0: gehen. Die Koalition der Willigen will die militärische Hilfe für die Ukraine verstärken. Darauf haben sich die Unterstützerländer bei einem Treffen verständigt. Besonders die Flugabwehr soll ausgebaut werden. Außerdem wollen die Staaten die Sanktionen gegen Russland verschärfen und der Ukraine vor dem Winter bei der Energieversorgung helfen. Die Niederlande machen auch beim nächsten Eurovision Song Contest nicht mit. Der Wettbewerb habe durch die Teilnahme Israels seinen neutralen Charakter verloren, so die Verantwortlichen. In diesem Jahr hatten auch Spanien, Irland, Slowenien und Island den ESC boykottiert. Der VfL Wolfsburg hat die zweite Runde des DFB-Pokals erreicht. Der Bundesliga-Absteiger konnte sich gegen Regionalligist Alt-Glienicke im Elfmeterschießen mit 6:5 durchsetzen. Weiter ist auch der HSV nach einem 3:0 gegen Verl. Außerdem gewann der 1. FC Köln gegen die Würzburger Kicker mit 2:1 und Schalke konnte sich mit 5:2 nach Verlängerung gegen den Halleschen FC durchsetzen. 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
1: Ich bin André Glatzel. Nach einem turbulenten Sommer mit Regierungsumbildung, vielen Hitzetoten und Sprengstoffdrohne will Bundeskanzler Merz jetzt Stärke zeigen. Bei der Kabinettsklausur auf Schloss Neuhardenberg in Brandenburg soll die Koalition Tritt fassen und die Pläne für die kommenden Monate festzurren. Mehr von Fabian Hoffmann.
2: Ein großes Thema ist auch die Wirtschaftskrise. Zehntausende Industriearbeitsplätze sind weg, bei KI und Co. hinkt Deutschland hinterher. Kanzleramtsministerin Baken spricht von großem Handlungsbedarf, etwa bei Energiekosten und Arbeitszeiten. Mehrere Wirtschaftsvertreter sind auch eingeladen, um sich mit der Regierung auszutauschen. Dazu kommt der Koalitionsstreit ums Klima. Die SPD will Hitzeschutz ins Grundgesetz schreiben. Für die Union ist das Aktionismus.
1: Wie genau sieht der Sparkurs bei Volkswagen aus? Darüber sollen jetzt nach und nach die Beschäftigten informiert werden. Die Konzernspitze ist dazu ab heute in den Werken bei Betriebsversammlungen vor Ort. Der Konzern könnte Werke schließen und weltweit bis zu 100.000 Jobs abbauen. Davon hält Niedersachsens Ministerpräsident Olaf Lies nichts. Er sagte nach einem Besuch im VW-Werk Hannover:
3: Ich setze auch jetzt darauf, dass wir gemeinsame Lösungen finden, mit und für die Kolleginnen und Kollegen an den Volkswagen-Standorten, dass wir zu Lösungen kommen, die Perspektiven für die Kolleginnen und Kollegen öffnen, die sicherstellen, dass Automobilproduktion in Niedersachsen, in Deutschland möglich ist, aber nicht im Gegeneinander, sondern im Miteinander.
1: Ostdeutsche sind in den deutschen Chefetagen immer noch unterrepräsentiert. Zwar wächst der Anteil gemessen am Bevölkerungsanteil, gibt es laut einer neuen Studie aber immer noch zu wenige Ostdeutsche in Topjobs. Die Forscher schlagen vor, unter anderem mehr Behörden im Osten anzusiedeln. Der Logistikmilliardär und HSV-Mäzen Klaus-Michael Kühne ist tot. Er wurde 89 Jahre alt. Der Hamburger galt als einer der wichtigsten deutschen Wirtschaftsbosse und war einer der reichsten Deutschen. Schalke 04 hat sich das Ticket für die zweite Runde im DFB-Pokal gesichert. Der Bundesligist konnte sich gegen den halleschen FC mit 5:2 nach Verlängerung durchsetzen. Mit etwas Glück ist auch Wolfsburg weiter. Der Bundesliga-Absteiger gewann gegen Alt-Glienicke 6:5 nach Elfmeterschießen. Weiter sind außerdem der 1. FC Köln und der Hamburger SV. 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
1: Ich bin André Glatzel. Schönen guten Morgen. Die aktuelle Wirtschaftsflaute ist heute und morgen das Topthema bei der Kabinettsklausur der Bundesregierung. Vorab ist die Liste der Forderungen lang, Fabian Hoffmann.
2: Ja, und die Überschrift der Liste ist wohl weniger reden, mehr machen. Die Industrie will entschlossene Schritte zur Wachstumsförderung, etwa auch mit weniger Bürokratie. Der Mittelstand fordert, dass mehr Geld in Forschung und Entwicklung gesteckt wird. Zuletzt hatte die Kritik an Kanzler Merz und seiner Regierung teils deutlich zugenommen. Aus Wirtschaft, Opposition und auch den eigenen Reihen. Merz weist das zurück. Er verspricht, die Reformen und Entlastungen schnell umzusetzen.
1: Beim Sparkurs bei Volkswagen zieht der Betriebsrat klare rote Linien. Betriebsratschefin Daniela Cavallo schließt betriebsbedingte Kündigungen und Werksschließungen aus. Vom Vorstand fordert sie stattdessen eine Vorwärtsstrategie für den Konzern. Cavallo sagte nach einem Besuch im VW-Werk Hannover:
3: Wir als Gesamt- und Konzernbetriebsrat versperren uns nicht davor, dass wir natürlich Lösungen finden müssen für die Gegebenheiten, in denen wir uns befinden. Aber eins ist klar, das kann nicht gegen die Belegschaft passieren, sondern wir müssen gemeinsam Lösungen finden, wie wir das in Vergangenheit auch getan haben.
1: VW-Chef Blume hatte zuletzt einen zusätzlichen Abbau von weltweit 100.000 Stellen ins Gespräch gebracht. Er will die Beschäftigten in den Werken jetzt informieren. Immer mehr Top-Jobs werden von Ostdeutschen besetzt. Gemessen am Bevölkerungsanteil sind sie aber immer noch unterrepräsentiert. In einer neuen Studie heißt es, Ostdeutsche schlagen seltener Karrierewege ein, die typischerweise in die Chefetagen führen. Und sie haben auch weniger Connections in die Machtzirkel. AOK-Chefin Reimann stellt sich gegen die Koalitionspläne zur Abschaffung der Telefonkrankschreibung. Sie sagte den Funke-Zeitungen, das schützt gerade bei Infektionswellen Patienten und Personal. Von Missbrauch könne keine Rede sein. Reimann findet auch die Krankschreibung ab Tag 1 unsinnig. Der VfL Wolfsburg hat die zweite Runde des DFB-Pokals erreicht. Der Bundesliga-Absteiger konnte sich gegen Regionalligist Alt-Glienicke im Elfmeterschießen mit 6:5 durchsetzen. Weiter ist auch der HSV nach einem 3:0 gegen Verl. Außerdem gewann der 1. FC Köln gegen die Würzburger Kicker mit 2:1. Und Schalke konnte sich mit 5:2 nach Verlängerung gegen den Halleschen FC durchsetzen. 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
1: Ich bin André Glatzel. Schönen guten Morgen. Nach der politischen Sommerpause geht es für die Bundesregierung gleich in die Vollen. Bei einer Klausurtagung heute und morgen wollen Union und SPD die Pläne für die kommenden Monate festzurren. Großes Thema ist dabei die schwächelnde Wirtschaft. Aus der Branche wird vorab gefordert, bei den Reformen Tempo zu machen. Unionsfraktionschef Thorsten Frei sagt:
2: Wir haben ja bereits vor der parlamentarischen Sommerpause viele Gesetzgebungsvorhaben aufgegleist und die müssen jetzt umgesetzt werden. In der Regel mit der Zielsetzung Ende des Jahres. Insofern steht uns ein arbeitsreicher Herbst bevor.
1: Die Ukraine soll mehr militärische Hilfe bekommen. Darauf hat sich die sogenannte Koalition der Willigen, ein Bündnis von Unterstützerländern, verständigt. Mehr von Gisa Weber.
3: Besonders dringend sei mehr Flugabwehr, heißt es in einer gemeinsamen Erklärung. Auch die Sanktionen gegen Russlands Rüstungsindustrie sollen verschärft werden. Und die Ukraine soll vor dem Winter schnell Hilfe für ihren Energiesektor bekommen. Die EU-Kommission hat zuvor außerdem 6 Milliarden Euro an Darlehen für die Ukraine freigegeben. Das Geld ist unter anderem für Munition, Luftabwehr und Radarsysteme.
1: Bei VW werden jetzt nach und nach die Beschäftigten über die Sparpläne des Konzerns informiert. Kritik an möglichen Werksschließungen und einem drohenden Jobabbau kommt unter anderem von Niedersachsens Ministerpräsident Olaf Lies. Er fordert den Konzern auf, gemeinsam Lösungen zu finden. Die Niederlande machen auch beim nächsten Eurovision Song Contest nicht mit. Der Wettbewerb habe durch die Teilnahme Israels seinen neutralen Charakter verloren, so die Verantwortlichen. In diesem Jahr hatten auch Spanien, Irland, Slowenien und Island den ESC boykottiert. Schalke 04 hat sich das Ticket für die zweite Runde im DFB-Pokal gesichert. Der Bundesligist konnte sich gegen den halleschen FC mit 5:2 nach Verlängerung durchsetzen. Mit etwas Glück ist auch Wolfsburg weiter. Der Bundesliga-Absteiger gewann gegen Alt-Glienicke 6:5 nach Elfmeterschießen. Weiter sind außerdem der 1. FC Köln und der Hamburger SV. 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
1: Moin, ich bin Holger Baller aus Leer. Ein Weizenkorn. Ich meine nicht das Getränk, sondern das Getreide. Ein Weizenkorn ist klein, wirkt trocken und leblos. Und es ist ja kurios, um sich zu verändern, muss das Korn in dunkle, kalte Erde. Ungemütlich, feucht. Das fühlt sich nach Abschied an, nach Einsamkeit und Dunkelheit. Was nützt der schönste Sommer? Naja, die Natur, die Schöpfung lehrt uns, das Dunkle ist nicht das Ende. In der Erde, beschützt von Gott, geschieht ein Wunder. Der Same bricht auf, er wurzelt, er sucht das Licht, den Sommer und wächst. Jesus hat einmal gesagt, wenn das Weizenkorn nicht in die Erde fällt und nicht aufbricht und sich wandelt, bleibt es allein. Wenn es aber aufbricht, bringt es viel Frucht. Es gibt solche Zeiten, in denen äußerlich gar nichts passiert, in denen wir eher das Gefühl haben, festzustecken als zu wachsen. Aber vielleicht geschieht gerade dann etwas. Etwas schlägt Wurzeln, etwas verändert sich ganz leise und wächst. Nicht jede Dunkelheit ist deshalb gut, aber ohne Hoffnung braucht die Dunkelheit auch nicht sein. Sieh doch das Weizenkorn. Es ist doch verrückt, was da schon angelegt ist, oder? Wie viel mehr in dir. Sei dir gut heute.
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2: Das wird ein richtig sonniger Dienstag im Nordwesten. 23 bis 25 Grad sind heute drin. Aktuell ist es allerdings noch relativ frisch, kann ich bestätigen. Eben auf dem Fahrrad war es doch ziemlich kalt. 12 Grad haben wir in Obenstrohe, in Apen und in Bremerhaven am Klimahaus. 13 Grad in Lehdsdorf, 16 auf Langeoog. Der Nordseewelle 3-Tage-Trend morgen. Da tut sich die Sonne bei ähnlichen Temperaturen etwas schwerer. Vormittags ist auch mal etwas Regen dabei. Donnerstag und Freitag ist dann quasi alles möglich. Sonnige Abschnitte, aber auch mal Schauer oder Gewitter. Donnerstag noch bei maximal 28, Freitag dann um die 20 Grad. Das nächste Hochwasser vor Baltrum, heute Vormittag um 20 nach 10.
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3: Ich bin André Glatzel. Schönen guten Morgen. Nach der politischen Sommerpause geht es für die Bundesregierung gleich in die Vollen. Bei einer Klausurtagung heute und morgen wollen Union und SPD die Pläne für die kommenden Monate festzurren. Großes Thema ist dabei die schwächelnde Wirtschaft. Aus der Branche wird vorab gefordert, bei den Reformen Tempo zu machen. Unionsfraktionschef Thorsten Frei sagt:
4: Wir haben ja bereits vor der parlamentarischen Sommerpause viele Gesetzgebungsvorhaben aufgegleist und die müssen jetzt umgesetzt werden. In der Regel mit der Zielsetzung Ende des Jahres. Insofern steht uns ein arbeitsreicher Herbst bevor.
3: Die Ukraine soll mehr militärische Hilfe bekommen. Darauf hat sich die sogenannte Koalition der Willigen, ein Bündnis von Unterstützerländern, verständigt. Mehr von Gisa Weber.
5: Besonders dringend sei mehr Flugabwehr, heißt es in einer gemeinsamen Erklärung. Auch die Sanktionen gegen Russlands Rüstungsindustrie sollen verschärft werden. Und die Ukraine soll vor dem Winter schnell Hilfe für ihren Energiesektor bekommen. Die EU-Kommission hat zuvor außerdem 6 Milliarden Euro an Darlehen für die Ukraine freigegeben. Das Geld ist unter anderem für Munition, Luftabwehr und Radarsysteme.
3: Bei VW werden jetzt nach und nach die Beschäftigten über die Sparpläne des Konzerns informiert. Kritik an möglichen Werksschließungen und einem drohenden Jobabbau kommt unter anderem von Niedersachsens Ministerpräsident Olaf Lies. Er fordert den Konzern auf, gemeinsam Lösungen zu finden. Die Niederlande machen auch beim nächsten Eurovision Song Contest nicht mit. Der Wettbewerb habe durch die Teilnahme Israels seinen neutralen Charakter verloren, so die Verantwortlichen. In diesem Jahr hatten auch Spanien, Irland, Slowenien und Island den ESC boykottiert. Schalke 04 hat sich das Ticket für die zweite Runde im DFB-Pokal gesichert. Der Bundesligist konnte sich gegen den halleschen FC mit 5:2 nach Verlängerung durchsetzen. Mit etwas Glück ist auch Wolfsburg weiter. Der Bundesliga-Absteiger gewann gegen Alt-Glienicke 6:5 nach Elfmeterschießen. Weiter sind außerdem der 1. FC Köln und der Hamburger SV. 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
2: 6:02 besser ankommen mit dem besten Verkehrsservice. Aktuell nur eine Meldung. A1 Richtung Osnabrück. Zwischen dem Bremer Kreuz, zwischen dem Dreieck Stur, so ist es richtig. Und Groß-Ippenhardt, 2 Kilometer Stau. Ihr braucht 10 Minuten länger.
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2: Blitzer stehen in Brake in der Raiffeisenstraße, in Emden in der Brückstraße bei der Feuerwehr, in Jade-Außendeich in der Außendeicher Straße. In Sandkrug wird geblitzt, in der Bümmerstädter Straße beim Autohaus. Und in Wiegboldsburg noch einer hier in der Ekelser Straße. Wenn ihr noch was gesehen habt, Staus, Blitzerunfälle oder andere Störungen, meldet's gerne eben rein, am besten per WhatsApp. Die Nordseewelle Hotline ist die 04931973000.
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2: Die nächsten Fähren von Norddeich nach Norderney. Jetzt gleich 17:45 und dann wieder 19:00.
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2: Umgerechnet fast 2,9 Millionen Euro. für einen Ball.
6: Ja, hast denn du die Pfanne heiß?
2: Das ist wirklich der Wahnsinn. Der Adidas Azteca, mit dem Diego Maradona bei der WM 1986 seine legendären Tore erzielte. Also dieses unsterbliche Dribbling gegen England und dann natürlich die Hand Gottes. Ja, dieser Ball, der ist jetzt versteigert worden für eben fast 2,9 Millionen Euro. Also der einzige Ball, der in Zukunft nicht mehr getreten, sondern getragen wird. Hinter Hochsicherheitsglas und von mindestens 3 Securities.

Oktoberfest in München gehen und dann auch noch bei Netflix landen. Könnte euch diesen Herbst passieren. Hier ist die Nordseewelle Morning Show mit Dennis um 6:11 und das ist wirklich ein ambitioniertes Projekt. Netflix sucht für eine neue Romantic Comedy bis zu 4000 Komparsen. Nochmal in Worten, 4000. Gedreht wird direkt auf der Wiesn, aber vielleicht wissen wir auch noch gar nicht so viel mehr jetzt an der Stelle, weil Titel, Hauptdarsteller, Startdatum, ja, da hält sich Netflix bisher komplett bedeckt. Sicher ist eigentlich nur, mitmachen kann im Prinzip jede oder jeder, egal ob jetzt in Tracht oder ganz normal in Freizeitklamotten. Ihr müsstet euch nur vorher bewerben. Das Casting übernimmt die Münchner Agentur Producers Friend. Also, wenn ihr dieses Jahr zum Oktoberfest wolltet, ihr könnt gleichzeitig auch noch in einer Romantic Comedy von Netflix auftauchen. 4000 Komparsen werden da gesucht. Die Chance ist also doch relativ groß, dass ihr da genommen werdet. Toi, toi, toi.

Nordzwelle Morning Show am Dienstag um 6.17 Uhr. Wir schauen mal kurz aufs Wetter, liebe Leute. Da wird es heute richtig schön sonnig. Im Nordwesten 23 bis 25 Grad sind drin. Guten Morgen, liebe Autofahrer. Ich habe soweit keine Meldungen für euch von den Straßen, aber einen neuen Blitzer habe ich für euch. Und zwar steht er in Blomberg in Fahrtrichtung Neuschow. Danke, Ilka, fürs Bescheid sagen. Wenn ihr noch was gesehen habt, meldet es gerne eben rein an die Nordseewelle Hotline. Am besten per WhatsApp 0491 97 3000.

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13: Der Dienstag verspricht viel Sonne bei 23 bis 25 Grad. Aktuell ist es allerdings noch ziemlich frisch. Wir haben 12 Grad in Oblengen, in Oldenburg-Marschweg und in Hamburg-Uhlenhorst. 14 Grad in Seelenstede, 16 auf Norderney am Kurtheater. Der Nordseewelle 3-Tage-Trend. Morgen, da wird sich die Sonne ein bisschen schwerer tun. Ähnliche Temperaturen wie heute gibt's. Vormittags ist auch mal ein bisschen Regen möglich. Donnerstag und Freitag, da haben wir sonnige Abschnitte, aber Schauer oder Gewitter sind auch immer mal drin. Donnerstag bei maximal 28, Freitag um die 20 Grad. Das nächste Hochwasser vor Bensersiel um 10.47 Uhr.
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14: Ich bin Holger Dilk. Schönen guten Morgen. Nach dem Fund eines scharfen Sprengsatzes an einem Auto bei Holle im Landkreis Hildesheim ermittelt die Polizei jetzt unter anderem wegen versuchten Totschlags. Der Sprengsatz war am Sonntag entdeckt und dann von Spezialisten kontrolliert gesprengt worden. Verletzt wurde niemand. Warum die Bombe an dem Wagen angebracht war und wem sie galt, ist bisher unklar. Die politische Sommerpause ist vorbei und die Bundesregierung steht direkt unter Druck. Bei der Kabinettsklausur heute und morgen will Kanzler Merz die Wirtschaft in den Fokus nehmen. Er verspricht, die Reformen und Entlastungen schnell umzusetzen. Beim Sparkurs bei Volkswagen zieht der Betriebsrat klare rote Linien. Betriebsratschefin Cavallo schließt betriebsbedingte Kündigungen und Werkschließungen aus. VW-Chef Blume hatte zuletzt einen Abbau von zusätzlichen 50.000 Stellen weltweit ins Gespräch gebracht. Deutsche Fahnder sind einem internationalen Autoschiebernetzwerk auf der Spur. Die Täter sollen zehntausende Unfallwagen aus den USA nach Europa gebracht, oberflächlich repariert und dann weiterverkauft haben. Die Sicherheitsgefahr ist enorm, sagte uns die Europäische Staatsanwaltschaft in Berlin. 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
13: Besser ankommen mit dem besten Verkehrsservice um 6.32 Uhr. Soweit keine Meldungen. Ihr habt freie Fahrt.
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13: Blitzer stehen in Blomberg in Fahrtrichtung Neuschow, in Brake in der Raiffeisenstraße, in Emden in der Brückstraße bei der Feuerwehr. Blitzer auch in Jade-Außendeich in der Außendeicher Straße, in Rispeler Hemd von Wiesener Meer kommend. In Sandkrug wird geblitzt in der Bümmersteder Straße beim Autohaus und in Wiegboldsbur in der Ekelser Straße. Wenn ihr noch was gesehen habt, Staus, Blitzer, Unfälle oder andere Störungen, immer gerne her damit. Am besten per WhatsApp an die Nordseewelle Hotline. Das ist die 04931973000.
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13: Die nächste Fähre von Emden nach Borkum um 8 Uhr.
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13: Gelbe Bänder flattern gerade wieder an vielen Obstbäumen im Nordwesten. Das Zeichen für uns, hier dürfen wir uns kostenlos bedienen. Das ist eine Aktion gegen Lebensmittelverschwendung und auch unsere gute Nachricht des Tages gleich hier nach Musik von Pink und Sabrina Carpenter. Schönen guten Morgen zusammen.

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6.41 Uhr, die Nordsee Welle Morning Show ist hier mit Dennis. Und es gibt vielleicht noch ein paar Leute, die sehen gerade gelbe Bänder an Bäumen und die fragen sich dann, ja, was soll das denn bitte? Ich kann es euch sagen, das ist eine richtig gute Geschichte und unsere gute Nachricht des Tages an diesem Dienstag. Die gelben Bänder, die hängen jetzt nämlich wieder an vielen Obstbäumen im Nordwesten und die sind das Zeichen, hier können wir uns umsonst bedienen. Äpfel, Birnen, Mirabellen, alles gerne pflücken, wenn da dieses gelbe Band dran ist. Das Ganze ist ein Projekt des Zentrums für Ernährung und Hauswirtschaft Niedersachsen, kurz CEHN. Da soll einfach was gegen Lebensmittelverschwendung getan werden. Die Besitzer der Bäume können das halt nicht alles verwerten, was da dran ist. Also, haltet gerne Ausschau nach Obstbäumen mit gelben Bändern und bedient euch da. Eine Übersicht der Standorte findet ihr unter CEHN-niedersachsen.de. Gute Chancen, da noch was abzukriegen, habt ihr vor allem im Bereich zwischen Papenburg und Leer, entlang der Weser, zwischen Lemwerder und Berne sind viele Bäume und auch vor allem an der Wurster Nordseeküste.

no more. 6.47 Uhr, hier ist die Nordseewelle Morning Show mit Dennis und mit dem Blick aufs Wetter. Sieht heute richtig gut aus im Nordwesten. Ganz viel Sonne mit dabei, 23 bis 25 Grad gibt's. Liebe Autofahrer, guten Morgen. B213 aktuell dabei, Wildeshauser Landstraße zwischen Gandacke See und Delmenhorst-Deichhorst. Da ist es relativ voll. Ihr braucht etwa 10 Minuten länger. Und Blitzer heute früh unter anderem in Rispeler-Helmt von Wiesedamm Meer kommend in der 70er-Zone. Wenn ihr noch was gesehen habt, könnt ihr das gerne melden. Am besten per WhatsApp an die Nordseewelle Hotline 04931 97 3000. Hier ist Medusa für euch. Bad Memories.

0: hier, zwischen den Äpfeln. 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
9: Die Sonne scheint heute praktisch in einer Tour bei uns im Nordwesten. Wir kriegen 23 bis 25 Grad. Aktuell allerdings ist es teilweise noch ein bisschen frisch. 12 Grad in Elisabethfehn und in Bremen-Sebaldsbrück. 13 im Norden an der Westgaster Mühle. 16 Grad immerhin schon in Minsen und auf Borkum. Der Nordseewelle, 3-Tage-Trend. Morgen, da wird sich die Sonne nicht ganz so häufig zeigen. Vormittags ist auch mal ein bisschen Regen dabei. Die Temperaturen auf einem ähnlichen Niveau wie heute. Donnerstag und Freitag, da kriegen wir dann sowohl sonnige Abschnitte als auch Abschnitte mit Schauern oder Gewittern. Donnerstag bei 28, Freitag um die 20 Grad. Das nächste Hochwasser vor Emden um 11:30.
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10: Ich bin Holger Dilk. Schönen guten Morgen. Die politische Sommerpause ist vorbei und die Bundesregierung steht direkt unter Druck. Bei einer Kabinettsklausur heute und morgen will Kanzler Merz die Wirtschaft in den Fokus nehmen. Bei dem Treffen geht es auch um Teambuilding und Zusammenhalt. Union und SPD liegen ja bei einigen Themen schon mal über Kreuz. Regierungssprecher Sebastian Hille.
11: Das Teamkabinett, das ist schon eng beieinander, aber es schadet nie, eng beieinander zu bleiben und auch jenseits der Themen gut miteinander auszukommen. Und dafür ist es wichtig, dass man auch Zeiten hat, in denen man mal ein bisschen abseits der Themen am Abend miteinander ins Gespräch kommen kann.
10: Bei Volkswagen starten die Betriebsversammlungen, bei denen die Konzernspitze über die Zukunft der Werke und der Belegschaft Auskunft geben will. Von Werksschließungen und einem noch stärkeren Stellenabbau als bislang vereinbart, hält Niedersachsens Ministerpräsident Olaf Lies nichts. Er sagte nach einem Besuch im Werk Hannover:
12: Ich setze auch jetzt darauf, dass wir gemeinsame Lösungen finden mit und für die Kolleginnen und Kollegen an den Volkswagen-Standorten, dass wir zu Lösungen kommen, die Perspektiven für die Kolleginnen und Kollegen öffnen, die sicherstellen, dass Automobilproduktion in Niedersachsen, in Deutschland möglich ist, aber nicht im Gegeneinander, sondern im Miteinander.
10: Ein internationales Autoschiebernetzwerk beschäftigt europaweit die Behörden. Betrüger sollen Zehntausende Unfallwagen aus den USA importiert, oberflächlich repariert und dann weiterverkauft haben, sagte uns die Europäische Staatsanwaltschaft in Berlin. Der Zoll- und Steuerschaden wird auf rund 100 Millionen Euro geschätzt. In Köln schlagen ab heute Abend wieder die Herzen der Computerspielfans höher. Die Gamescom startet mit ihrer Öffnungsshow. Richtig los geht es für das breite Publikum übermorgen. Rund 1600 Aussteller präsentieren die neuesten Spiele und Trends. Bis zu 350.000 Besucher werden erwartet. Die Apfelernte im Alten Land fällt in diesem Jahr solide aus, so die Einschätzung der Obstbauversuchsanstalt York. Die Einflüsse von Hitze und Trockenheit hätten mit Wasser unter anderem aus der Elbe und ihren Nebenflüssen eingedämmt werden können. Die Äpfel würden durch die Sonne mehr Zucker und auch mehr Geschmack ausbilden, heißt es weiter. In dem Gebiet zwischen Cuxhaven und Hamburg werden in diesem Jahr Mengen von rund 300.000 Tonnen Äpfel geerntet. Der VfL Wolfsburg hat die zweite Runde im DFB-Pokal erreicht. Der Bundesliga-Absteiger konnte sich gegen Regionalligist Altklinike allerdings erst im Elfmeterschießen mit 6:5 durchsetzen. Außerdem weiter sind der HSV, Schalke 04 und der 1. FC Köln. 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
9: Besser ankommen mit dem besten Verkehrsservice um 7:03. A1 Richtung Hamburg zwischen Bremen-Brinkum und Hemelingen. 2 Kilometer Stau, 10 Minuten mehr. A1 Richtung Osnabrück zwischen Opusen-Bremen-Mahndorf und Asten. 4 Kilometer stockend, auch hier etwa 10 Minuten obendrauf. Und dann gibt's noch eine kaputte Ampel auf der B72 in Marienhafe an der Kreuzung Rosenstraße. Fahrt da bitte entsprechend aufmerksam.
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9: Blitzer stehen in Blomberg in Fahrtrichtung Neuschow, in Brake in der Raiffeisenstraße, in Emden in der Brückstraße bei der Feuerwehr. Blitzer auch in Jader-Außendeich in der Außendeicher Straße, in Rispeler-Helmt von Wieseder Meer kommend. Danke Volker fürs Bestätigen. Weitere Blitzer in Sandkrug in der Bümmersteder Straße beim Autohaus und in Wiegboldsburg noch einer hier in der Ekelser Straße. Wenn ihr noch was gesehen habt, dann könnt ihr gerne eben Bescheid sagen. Einfach per WhatsApp an die Nordseewelle Hotline. Das ist die 04931973000.
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9: Der nächste Töverland-Express von Norddeich nach Jüst um 7:45.
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9: Make Fischerhude great again. Das Online-Reisemagazin Travelbook sucht das schönste Dorf in Deutschland und Fischerhude ist in der Endauswahl. Wir wollen das Künstlerdorf ganz nach oben pushen und dafür haben wir keine Kosten und Mühen gescheut. Nee, wir haben Fischerhude sogar ein musikalisches Denkmal gesetzt. Hören wir gleich mal rein. Gegen 7:10 hier bei Nordseewelle.

Die Nordsee Welle Morning Show ist hier mit Dennis an eurem Dienstag und wir sagen Make Fischerhude Great Again. Das Künstlerdorf bei Bremen steht in der Endauswahl der schönsten Dörfer in Deutschland und wir tun alles dafür, damit Fischerhude am Ende auch ganz oben steht. Deutschlands größtes Online-Reisemagazin Travelbook will Mitte September den Gewinner bekannt geben. Auch Nieblum auf Föhr, Schmilka am Elbsandsteingebirge, Tüchersfeld in der fränkischen Schweiz und Dörrenbach in der Pfalz machen sich Hoffnung, aber wir sagen, ihr habt keine Chance. Der Nordwesten hält da zusammen. Der Nordwesten stimmt geschlossen ab unter travelbook.de für Fischerhude. Und da sind wir uns so sicher, dass wir sogar einen Song für das Künstlerdorf kreiert haben. Mit ein bisschen Hilfe der KI, weil singen kann hier leider niemand.

Nine Young Cannibals. She drives me crazy hier in der Nordseewelle Morning Show. Ich bin Dennis, wir schauen mal eben schnell aufs Wetter. Das sieht heute sehr sonnig aus bei uns im Nordwesten bei 23 bis 25 Grad. Liebe Autofahrer, Vorsicht bitte auf der B72 in Marienhavel. Da ist die Ampel kaputt an der Kreuzung Rosenstraße. Und wir haben einen neuen Blitzer für euch. In Mordorf steht er im Moorweg. Das ist eine 30er-Zone. Danke Nadja fürs Bescheid sagen. Wenn ihr noch was entdeckt habt, Staus, Blitzer, Unfälle oder andere Störungen, dann könnt ihr das natürlich gerne melden per WhatsApp oder telefonisch. Die Nordseewelle Hotline ist die 04931 97 3000. Ich wünsche euch einen guten Start in den Dienstag.

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14: Ein sonniger Dienstag liegt vor uns. 23 bis 25 Grad kriegen wir heute. Aber die Temperaturen kommen etwas schwer in die Gänge. Aktuell haben wir 12 Grad in Vilsum und in Oldenburg-Osternburg. 13 in Eckwarder-Hörne und in Jever am Sagenbrunnen. 16 Grad sind's auf Jüst. Der Nordseewelle 3-Tage-Trend. Morgen nicht ganz so viel Sonne. Vormittags auch mal ein bisschen Regen, die Temperaturen ähnlich wie heute. Donnerstag und Freitag dann mal Sonne, aber auch mal Schauer oder Gewitter. Donnerstag bei 28, Freitag um die 20 Grad. Das nächste Hochwasser vor Dornumersiel um 10.43 Uhr.
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15: Ich bin Christiane Hampe. Schönen guten Morgen. Im Ammerland warnt die Polizei aktuell vor falschen Bankmitarbeitern. Am Telefon hatten die Täter von Problemen mit dem Bankkonto oder verdächtigen Abbuchungen gesprochen. In 4 Fällen gaben Leute daraufhin ihre Bankkarten an Abholer aus. Größere Schäden gab es laut Polizei aber nicht, weil die Karten schnell gesperrt wurden. Die Polizei warnt aber nochmal eindringlich, niemals Unbekannten die Bankkarte zu geben und auch keine PINs oder andere persönliche Daten zu verraten. In Wilhelmshaven werden 6 neue Buswartehäuschen wieder abgebaut. Das zuständige Unternehmen hatte für die Häuschen neue Fundamente gegossen und dabei Wasser- und Gasleitungen überbaut. Ein Problem für die Versorgungssicherheit, falls so eine Leitung mal bricht. Deshalb müssen die Häuschen und Fundamente schnell wieder weg. In Ostrauder Feen haben 2 Männer 2 Jugendliche festgesetzt, die am Sonntag mit ihrem Quad einen Unfall verursacht haben und einfach weitergefahren sind. Während die beiden Jugendlichen an einer Tankstelle bezahlen wollten, setzte sich einer der Männer auf das Quad, zog die Zündkerze ab, der andere alarmierte die Polizei. Die Beamten nahmen die beiden Jugendlichen dann mit zur Wache. Die Ermittlungen laufen. In Leer im Bereich der Lederbrücke kann es auf der B70 stadtauswärts heute zu Staustress kommen. Bauarbeiter bessern dort Schäden aus. Die B70 muss dafür halbseitig gesperrt werden. Das Ganze soll aber heute Abend um 18 Uhr fertig sein. 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
14: Besser ankommen mit dem besten Verkehrsservice um 7.32 Uhr. A1 Richtung Hamburg zwischen Bremen-Brinkum und Asten. 3 Kilometer Stau. Hier kommt eine Viertelstunde dazu. A1 Richtung Osnabrück zwischen Oppusen-Bremen-Mahndorf und Asten. 4 Kilometer Stau. 10 Minuten mehr. A27, Bremen nach Bremerhaven, zwischen Bremerhaven Süd und Geestemünde. 3 Kilometer Stau, ihr braucht etwa 10 Minuten länger. Dann gibt's eine kaputte Ampel auf der B72 in Marienhafe an der Kreuzung Rosenstraße. Und in Emden läuft ein Feuerwehreinsatz in der Auricher Straße in Höhe Haasweg. Hier stockt der Verkehr, bitte denkt da auch an die Rettungsgasse.
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14: Blitzer stehen in Blomberg in Fahrtrichtung Neuschow, in Brake in der Raiffeisenstraße, in Burhafe in der Upstedter Straße. Blitzer auch zwischen Dornumer Grode und Nesmersiel in der Störtebeker Straße in Höhe Dornumer Vorwerk. In Emden in der Brückstraße bei der Feuerwehr. In Jade-Außendeich in der Außendeicher Straße. In Mordorf wird geblitzt im Moorweg. In Nordenham in der Bahnhofstraße beim Amtsgericht. Blitzer dann auch in Rispeler Hemd von Wiesener Meer kommend. In Sandkrug in der Bümmerstädter Straße beim Autohaus. In Wiegboldsbur in der Ekelser Straße. Und in Wilhelmshaven noch einer hier in der Peterstraße stadteinwärts. Wenn ihr noch was gesehen habt, Staus, Blitze, Unfälle oder andere Störungen, alles gerne her zu uns per WhatsApp oder telefonisch. Die Nordseewelle Hotline ist die 04931 97 3000.
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14: Die nächsten Fähren zwischen Halesiel und Wangerooge in beide Richtungen um 8:30.
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14: Ja, kann sein, dass in Jeddelo immer noch nicht wieder alle richtig auf dem Damm sind. Die Party nach dem Pokalsieg der SSV Jeddelo 2 gegen Heidenheim war auf jeden Fall ganz gut. So viel hat uns der Geschäftsführer Gerhard Meyer schon mal vorab verraten und gleich erzählt er uns noch ein bisschen mehr dazu. Der eine oder andere war gestern auf jeden Fall nicht auf der Arbeit.

0: Es war die große Überraschung in der ersten Runde des Fußball-DFB-Pokals. Die SSV Jeddelo 2 schlägt den Bundesliga-Absteiger 1. FC Heidenheim mit sage und schreibe 5:2. Wirklich der Hammer. Und aus Jeddelo war zu hören, dass da alles niedergebrannt werden sollte zur Party. Aber ich glaube, Jeddelo steht noch. Hier ist die Nordsee Welle Morning Show mit Dennis. Und ich sage guten Morgen an den Geschäftsführer der SSV, Gerhard Meyer.
1: Ja, moin moin.
0: Gerhard, du kannst uns das sagen. Ist alles heile geblieben in Jeddelo?
1: Ja, die Party fing dann ja nach dem Spiel schon im VIP-Bereich an. So 16:30 mussten uns da schon mal rausfegen. Wir konnten uns dann noch mal nach hinten verlegen. Ja, und dann kam, glaube ich, ein Uber-Taxi nach dem anderen vorgefahren und hat dann die restlichen Sponsoren, die da noch waren im Zelt, und die Mannschaft dann nach Jeddelo 2 gefahren. Das sind ja so eine Viertelstunde Autofahrt, ne?
0: Ja, genau. Ihr habt im Marschwegstadion gespielt.
1: Genau, wir haben ja im Marschwegstadion gespielt, aber wie gesagt, am Kanal lang einmal 10 Kilometer, glaube ich, ungefähr.
0: Ja.
1: Ja, dann, wie gesagt, fuhren dann die Uber-Taxis vor und haben dann Mannschaft und Sponsoren alle nochmal zum Goldenen Anker gebracht, die Kneipe im Ort. Und da war dann schon der Teufel los. Da waren Buden aufgebaut, Getränkestände. Ja, und da ging es dann ja richtig zur Sache. Drinnen, draußen, oben, unten, überall. Also gefühlt, der ganze Ort war auf den Beinen und war vertreten. Da flossen dann viele Getränke.
0: Viele, viele Getränke. Ja, war, glaube ich, hart, weil ja auch einige Spieler, glaube ich, die mussten ja gestern dann auch schon wieder arbeiten, ne?
1: Genau, arbeiten oder zur Uni. Vielleicht hat der eine oder andere aber sich dann am Abend schon mal mit dem Chef sprechen können, dass er vielleicht heute mal ein bisschen später kommt. Ich vermute, dass die Jungs, also dann vom Anker aus, sind die sicherlich noch weitergezogen in die Stadt dann und haben dann da noch ein paar Lokalitäten besucht. Aber beim Anker, das war schon, ja, spektakulär.
0: Spektakulär ist vielleicht das richtige Wort. Tatsächlich spektakulär war ja auch das Spiel an sich am Sonntag gegen Heidenheim. Wann hast du gemerkt, okay, das ist kein Traum jetzt hier gerade, wir fegen hier gerade wirklich die Heidenheimer weg? Also wann hast du das für dich so realisiert?
1: Das Gefühl war schon von vornherein gut. Dann kriegten wir das Gegentor, da dachte ich, ach scheiße, jetzt geht's schon wieder los. Aber dann machten wir ja relativ schnell den Ausgleich. Und da habe ich gedacht, Leute, so da kann heute was gehen. Und dann ja, haben wir schon, bevor wir in Führung gegangen sind, haben wir schon richtig gut mitgehalten. Und ich dachte immer, hey, was ist mit Heidenheim los? Wann wachen die denn mal auf, ne?
0: Ja, Spoiler, sie sind gar nicht mehr aufgewacht und deswegen steht Jeddelo 2 jetzt in der zweiten Pokalrunde. Wen sich der Geschäftsführer Gerhard Meyer dafür wünscht, darüber schnacken wir dann später noch hier in der Nordseewelle Morning Show.

10 vor 8 hier die Nordseewelle Morning Show mit Dennis. Und wir schauen mal eben kurz aufs Wetter. Sieht heute richtig gut aus im Nordwesten. Viel Sonne mit dabei. 23 bis 25 Grad gibt's. Liebe Autofahrer, in Emden, da läuft gerade ein Feuerwehreinsatz in der Auricher Straße in Höhe Haasweg. Hier stockt der Verkehr. Bitte denkt da auch an die Rettungsgasse. Und Blitzer haben wir einige heute früh. Unter anderem steht da einer in Bohave in der Upsteder Straße. Wenn ihr noch was gesehen habt, Staus, Blitzer, Unfälle oder andere Störungen, alles gerne per WhatsApp oder telefonisch an die Nordseewelle Hotline 04931 97 3000.

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7: Viel Sonne heute mit dabei im Nordwesten. Wir kriegen 23 bis 25 Grad. Aktuell 13 Grad. Abend zwischen Annamäher und in Hamburg-Blankenese. 14 Grad in Berumbur und in Heidmühle. 17 Grad. Auf Wangerooge, der Nordseewelle 3-Tage-Trend. Morgen, da tut sich die Sonne ein bisschen schwerer als heute. Temperaturen bleiben allerdings ähnlich. Vormittags vielleicht auch mal ein bisschen Regen morgen. Donnerstag und Freitag ist dann auch Regen möglich. Vielleicht auch mal ein Gewitter, aber es gibt auch sonnige Abschnitte. Donnerstag bei maximal 28, Freitag um die 20 Grad. Das nächste Hochwasser vor Borkum um 5 nach 10.
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8: Ich bin Holger Dilk. Schönen guten Morgen. Nach dem gescheiterten Anschlag auf den Leipziger Flughafen haben Ermittler offenbar eine dritte Sprengstoffdrohne gefunden. Das berichtet unter anderem die Süddeutsche Zeitung. Mehr von Tim Pritztrup.
9: Die Drohne wurde demnach schon vor anderthalb Wochen auf einem Feld in der Nähe des Flughafens entdeckt. Der Anschlag sollte wohl noch größer ausfallen, als bisher bekannt war. Vor 3 Wochen war eine Sprengstoffdrohne in der Nähe von ukrainischen Transportflugzeugen voller Munition sichergestellt worden. Eine weitere prallte wohl mit einer DHL-Frachtmaschine zusammen und wurde dabei zerstört. Sicherheitskreise gehen davon aus, dass russische Geheimdienste dahinter stecken.
8: Nach der Sommerpause steht für Schwarz-Rot jede Menge Arbeit an. Bei der Kabinettsklausur auf Schloss Neu-Hardenberg in Brandenburg will die Koalition die Pläne für die kommenden Monate festzurren. Fabian Hoffmann.
10: Ein großes Thema ist auch die Wirtschaftskrise. Zehntausende Industriearbeitsplätze sind weg. Bei KI und Co. hinkt Deutschland hinterher. Kanzleramtsministerin Baken spricht von großem Handlungsbedarf, etwa bei Energiekosten und Arbeitszeiten. Mehrere Wirtschaftsvertreter sind auch eingeladen, um sich mit der Regierung auszutauschen. Dazu kommt der Koalitionsstreit ums Klima. Die SPD will Hitzeschutz ins Grundgesetz schreiben. Für die Union ist das Aktionismus.
8: Beim Sparkurs bei Volkswagen zieht der Betriebsrat klare rote Linien. Betriebsratschefin Carvalho schließt betriebsbedingte Kündigungen und Werksschließungen aus. VW-Chef Blume hatte zuletzt einen Abbau von zusätzlichen 50.000 Stellen weltweit ins Gespräch gebracht. AOK-Chefin Reimann ist gegen die Abnehmspritze als Kassenleistung. In den Funke-Zeitungen warnt sie vor Kosten von bis zu 45 Milliarden Euro pro Jahr, wenn jeder mit einem BMI von über 30 damit behandelt wird. Zuletzt gab es Forderungen, die Kosten für die Spritze bei schwerer Adipositas zu übernehmen. Im Ammerland warnt die Polizei aktuell vor falschen Bankmitarbeitern. Am Telefon hatten die Unbekannten von Problemen mit dem Bankkonto oder verdächtigen Abbuchungen gesprochen. In 4 Fällen gaben die Menschen daraufhin ihre Bankkarten an Abholer ab. Größere Schäden gab es laut Polizei nicht, weil die Karten schnell gesperrt wurden. Schalke 04 ist in die 2. DFB-Pokalrunde eingezogen. Der Bundesliga-Aufsteiger gewann beim Regionalligisten Hallscher FC mit 5:2 nach Verlängerung. Bundesliga-Absteiger Wolfsburg musste gegen Regionalligist Altglienicke ins Elfmeterschießen und setzte sich damit 6:5 durch. Weiter sind außerdem der 1. FC Köln und der Hamburger SV. 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
7: Besser ankommen mit dem besten Verkehrsservice um 8:03. A1 Richtung Hamburg zwischen Bremen-Brinkum und Asten. 4 Kilometer Stau, hier kommen 20 Minuten dazu. A1 Richtung Osnabrück zwischen Oppusen-Bremen-Mahndorf und Asten. 5 Kilometer Stau, 10 Minuten extra. A27 Bremen nach Bremerhaven zwischen Bremerhaven-Süd und Geestemünde. 3 Kilometer Stau, ihr braucht eine halbe Stunde länger. Dann Vorsicht bitte auf der A28 Bremen nach Oldenburg, ein kaputtes Fahrzeug in der Ausfahrt Oldenburg-Eversten. Vorsicht auch auf der 29 Wilhelmshaven nach Oldenburg zwischen Sande und Zetel, da liegt ein totes Tier auf der Fahrbahn. Dann gibt's eine kaputte Ampel auf der B72 in Marienhafe an der Kreuzung Rosenstraße. Und in Emden läuft ein Feuerwehreinsatz in der Auricher Straße in Höhe Haasweg. Hier stockt der Verkehr, bitte denkt da weiterhin an die Rettungsgasse.
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7: Blitzer stehen am Ortsausgang von Blomberg in Fahrtrichtung Neuschow, in Brake in der Raiffeisenstraße, in Bohave in der Obsteder Straße. Blitzer auch zwischen Dornumer-Grode und Nesmersiel in der Störtebeker Straße in Höhe Dornumer-Vorwerk. In Emden in der Brückstraße bei der Feuerwehr, in Jade-Außendeich in der Außendeicher Straße. In Mordorf wird geblitzt im Moorweg, in Nordenham in der Bahnhofstraße beim Amtsgericht, in Rispelerhelmt von Wieseder Meer kommend, Blitze auch in Sandkrug in der Bümmerstädter Straße beim Autohaus, in Wiegboldsbur in der Ekelser Straße und in Wilhelmshaven noch einer in der Peterstraße stadteinwärts. Habt ihr noch was gesehen? Staus, Blitzer, Unfälle oder andere Störungen? Dann meldet das doch gerne eben rein per WhatsApp oder telefonisch. Die Nordseewelle Hotline ist die 04931 97 3000.
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7: Die nächste Fähre von Baltrum nach Nesmersiel um 8:45.
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7: Ja, es wird jetzt noch mal ein bisschen wärmer bei uns im Nordwesten. Heißt auch, es dürften jetzt noch mal ein paar mehr Quallen in der Nordsee auftauchen. Spiekeroog, Norderney, da sind schon vermehrt Sichtungen und auch Stiche gemeldet worden. Was tun, wenn es brennt? Klären wir gleich gegen 8:10 hier bei Nordseewelle.

Der Dienstag in der Nordseewelle Morning Show mit Dennis, 8:12. Schön, dass ihr mit am Start seid. Und wer von euch in den nächsten Tagen nochmal in die Nordsee springen möchte, ja, viel Spaß dabei, aber bitte aufpassen, bei den wärmeren Temperaturen, da sind sicher auch wieder mehr Quallen unterwegs und nicht jede ist harmlos. Feuerquallen, blaue Nesselquallen oder Kompassquallen, die können schon ordentlich brennen und jucken. Gab da jetzt auch schon ein paar Fälle, vor allem so Spiekeroog, Norderney waren da betroffen. Und wenn es euch auch mal erwischen sollte, dann ist wirklich ganz wichtig, nicht reiben und auf gar keinen Fall mit Leitungswasser abspülen. Die DLRG empfiehlt, die betroffene Stelle mit Sand zu bestreuen und dann vorsichtig mit einer Plastikkarte abschaben. Anschließend könnt ihr das Ganze dann mit Meerwasser abspülen und die Stelle kühlen. Wirklich gefährlich sind die meisten Quallenstiche nicht, aber wenn ihr euch unwohl fühlt oder stärkere Beschwerden habt, dann geht bitte direkt zur DLRG bzw. im Zweifel dann auch zum Doc. Also gerne rein in die Nordsee und wenn es irgendwo am Körper brennt, dann wisst ihr jetzt, was zu tun ist. Hier ist Nordseewelle für euch, jetzt mit Sabrina Carpenter und Tears. Guten Morgen!

Live, enjoy, don't stop moving hier in der Nordseewelle Morning Show mit Dennis. Wir schauen mal kurz aufs Wetter für heute. Das sieht richtig gut aus. Es ist viel Sonne angesagt für den Nordwesten bei 23 bis 25 Grad. Liebe Autofahrer, Vorsicht bitte auf der A29 Wilhelmshaven nach Oldenburg zwischen Sande und Zetel. Da liegt ein totes Tier auf der Fahrbahn. Und Blitzer heute früh unter anderem zwischen Dornumer Grode und Nesmasil in der Störtebeker Straße in Höhe Dornumer Vorwerk. Das ist eine 70er-Zone. Wenn ihr noch was entdeckt habt, könnt ihr das jederzeit gerne melden, telefonisch oder per WhatsApp an die Nordseewelle Hotline 04931 97 3000. So, und dann tanzen wir mal bitte ein bisschen Take You Dancing jetzt mit dabei hier bei Nordseewelle. Jason Derulo, guten Morgen.

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15: Die Sonne scheint heute quasi ungestört bei uns im Nordwesten. Wir kriegen 23 bis 25 Grad und aktuell sind wir noch bei 14 Grad. In Papenburg, in Oldenburg-Krusenbusch und in Bremen am Schütting. 16 Grad in Tettens, 17 auf Baltrum. Der Nordseewelle 3-Tage-Trend, ähnliche Temperaturen wie heute gibt es dann auch im Morgen, da tut sich die Sonne aber ein bisschen schwerer insgesamt. Vormittags vielleicht auch mal ein bisschen Regen. Donnerstag und Freitag ist alles mit dabei. Sonnige Abschnitte, aber auch mal Schauer oder Gewitter. Donnerstag bei maximal 28, Freitag dann eher so um die 20 Grad. Das nächste Hochwasser vor Halesiel um 5 vor 11.
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16: Ich bin Christiane Hampe. Schönen guten Morgen.
4: In Ostrauderfehn haben zwei Männer zwei Jugendliche festgesetzt, die am Sonntag mit ihrem Quad einen Unfall verursacht haben und einfach weitergefahren sind. Während die beiden Jugendlichen an einer Tankstelle bezahlen wollten, setzte sich einer der Männer auf das Quad, zog die Zündkerze ab, der andere alarmierte die Polizei. Die Beamten nahmen die beiden Jugendlichen dann mit zur Wache. Die Ermittlungen laufen. Im Ammerland warnt die Polizei aktuell vor falschen Bankmitarbeitern. Am Telefon hatten die Unbekannten von Problemen mit dem Bankkonto oder verdächtigen Abbuchungen gesprochen. In 4 Fällen gaben Leute daraufhin ihre Bankkarten an Abholer aus. Größere Schäden gab es laut Polizei aber nicht, weil die Karten schnell gesperrt wurden. In Wilhelmshaven werden 6 neue Buswartehäuschen wieder abgebaut. Das zuständige Unternehmen hatte für die Häuschen neue Fundamente gegossen und dabei Wasser- und Gasleitungen überbaut. Ein Problem für die Versorgungssicherheit, falls so eine Leitung mal bricht. Deshalb müssen die Häuschen und Fundamente schnell wieder weg. Die Freiwillige Feuerwehr Norderney hat gestern einem Basstölpel das Leben gerettet. Der Vogel hatte sich in einem Netz verfangen. Das Tier hockte schon völlig erschöpft auf einer Buhne. Die Feuerwehrleute fingen den Vogel ein, befreiten ihn von den Netzresten und ließen ihn dann wieder frei. 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
15: Besser ankommen mit dem besten Verkehrsservice um 8.31 Uhr. A1 Richtung Hamburg zwischen dem Dreieck Stur und Bremen-Arsten. 4 Kilometer Stau, 25 Minuten Zeitverlust. A1 Richtung Osnabrück zwischen dem Bremer Kreuz und Arsten. 6 Kilometer stockend. Hier kommen etwa 10 Minuten dazu. Und es gibt noch eine kaputte Ampel auf der B2 in Marienhafe an der Kreuzung Rosenstraße.
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15: Sind einige Blitze aufgebaut. Wir starten am Ortsausgang von Blomberg in Fahrtrichtung Neuschoo steht einer. In Brake in der Raiffeisenstraße. In Bohave in der Upstedter Straße. Dann Blitzer zwischen Dornumer Grode und Nesmasil in der Störtebeker Straße in Höhe Dornumer Vorwerk. In Emden in der Brückstraße bei der Feuerwehr. In Jade-Außendeich in der Außendeicher Straße. In Mordorf im Moorweg. In Nordenham wird geblitzt, in der Bahnhofstraße beim Amtsgericht. In Rispelerhelmt von Wiesedamer Meer kommend. In Sandkrug in der Bimmerstädter Straße beim Autohaus. Blitze auch in Wiegboldsbur in der Ekelser Straße. Und in Wilhelmshaven in der Peterstraße stadteinwärts. Wenn ihr noch was entdeckt habt, Staus, Blitze, Unfälle oder andere Störungen, meldet's gerne eben rein per WhatsApp oder telefonisch. Die Nordseewelle Hotline ist die 04931 97 3000.
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15: Die nächste Fähre von Spiekeroog nach Neuharlingersiel um 9.25 Uhr.
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15: Leute, ich muss euch was Trauriges mitteilen. Das Festnetz stirbt aus. In Deutschland telefonieren nur noch gut 60% darüber. Das ganze Rest hat sich dazu entschieden, lieber überall erreichbar zu sein. Außer genau dann, wenn jemand anruft.
7: Der gewünschte Gesprächspartner ist zurzeit nicht erreichbar. Bitte versuchen Sie es später noch einmal.

0: wenn du an der Zapfsäule einen Seelsorger brauchst. Hier ist die Nordseewelle Morning Show mit Dennis um 8.41 Uhr und ich habe wirklich Mitleid mit allen, die gerade tanken müssen. Auch Super E10, normalerweise mit das günstigste, ist mittlerweile auf Rekordkurs. Laut ADAC lag der bundesweite Tagesdurchschnitt zuletzt bei 2,16 Euro pro Liter. Teurer war es nur im März 2022, kurz nach dem Beginn des Ukraine-Kriegs. Da waren es sogar 2,20 Euro pro Liter. So oder so. Es ist wirklich hart gerade. Und deshalb haben wir mal die Top 3 der Anzeichen gesammelt, an denen ihr erkennt, dass der Sprit momentan wirklich viel zu teuer ist.
1: Platz 3.
0: Vor dem Tanken überlegst du ernsthaft, ob du die 250 Kilometer zu deinem Ziel nicht auch zu Fuß gehen könntest.
2: Du hast so einen nassen Helm auf.
1: Platz 2.
0: Beim Blick auf den Literpreis fragst du dich, ob darin inzwischen auch die Mehrwertsteuer auf deine Tränen enthalten ist.
3: Ach du meine Güte.
1: Und hier der ultimative Platz 1.
0: Das deutlichste Anzeichen dafür, dass der Sprit gerade viel zu teuer ist. Du fährst mittlerweile besonders sparsam. Klimaanlage aus und atmen nur noch auf Anfrage.
4: Weiß ich nicht, Digga. Weiß ich nicht, muss das?

Die Nordswelle Morning Show ist hier mit Dennis um 8.48 Uhr an diesem Dienstag. Gleich die neue von Kamrad für euch. Love Sober. Vorher noch der Blick aufs Wetter. Sieht heute richtig gut aus. Im Nordwesten ist ganz viel Sonne dabei. 23 bis 25 Grad gibt's. Liebe Autofahrer, ihr braucht ein bisschen Geduld heute früh auf der A27 Bremen nach Bremerhaven. An der Baustelle zwischen Bremerhaven Süd und Geestemünde 3 Kilometer Stau. 20 Minuten kommen hier oben drauf. Und Blitzer stehen unter anderem heute früh in Wiegbolzbur in der Ekelser Straße und in Wilhelmshaven in der Peterstraße stadteinwärts. Wenn ihr noch was gesehen habt, dann meldet das doch gerne eben rein per WhatsApp oder telefonisch. Die Nordseewelle Hotline ist die 04931 97 3000. 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
17: Es ist sonnig im Nordwesten, es bleibt sonnig im Nordwesten heute. Wir kriegen noch 23 bis 25 Grad und aktuell sind wir bei 15 in Ganderkesee und in Achim, 16 Grad in Esens und in Neuenburg bei Zetel, 18 Grad auf Spiekeroog an der alten Inselkirche. Der Nordseewelle, 3-Tage-Trend. Morgen wird sich die Sonne ein bisschen schwerer tun. Ähnliche Temperaturen wie heute gibt's. Vormittags allerdings vielleicht auch mal ein bisschen Regen. Donnerstag und Freitag dann ist im Prinzip alles möglich. Wir kriegen sonnige Abschnitte, wir kriegen aber auch mal Schauer oder Gewitter, vor allem dann Donnerstagabend und Freitagvormittag. Die Temperaturen dazu Donnerstag bis 28, Freitag eher so um die 20 Grad. Das nächste Hochwasser vor Jüst um 20 nach 10.
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19: Ich bin Holger Dilk. Schönen guten Morgen. Nach dem gescheiterten Anschlag auf den Leipziger Flughafen haben Ermittler offenbar eine dritte Sprengstoffdrohne gefunden. Das berichtet unter anderem die Süddeutsche Zeitung. Mehr von Tim Pritztrup.
20: Die Drohne wurde demnach schon vor 1,5 Wochen auf einem Feld in der Nähe des Flughafens entdeckt. Der Anschlag sollte wohl noch größer ausfallen, als bisher bekannt war. Vor 3 Wochen war eine Sprengstoffdrohne in der Nähe von ukrainischen Transportflugzeugen voller Munition sichergestellt worden. Eine weitere prallte wohl mit einer DHL-Frachtmaschine zusammen und wurde dabei zerstört. Sicherheitskreise gehen davon aus, dass russische Geheimdienste dahinter stecken.
19: Volkswagen-Betriebsratschefin Daniela Carvalho schließt betriebsbedingte Kündigungen und Werksschließungen aus. Vom Vorstand fordert sie stattdessen eine Vorwärtsstrategie. Carvalho sagte nach einem Besuch im VW-Werk Hannover:
7: Wir als Gesamt- und Konzernbetriebsrat versperren uns nicht davor, dass wir natürlich Lösungen finden müssen für die Gegebenheiten, in denen wir uns befinden. Aber eins ist klar, das kann nicht gegen die Belegschaft passieren, sondern wir müssen gemeinsam Lösungen finden, wie wir das in Vergangenheit auch getan haben.
19: Die Konzernspitze will die Beschäftigten von heute an nach und nach über die Sparpläne informieren. Nach der politischen Sommerpause geht es für die Bundesregierung gleich in die Vollen. Bei einer Klausurtagung heute und morgen wollen Union und SPD die Pläne für die kommenden Monate festzurren. Großes Thema ist dabei die schwächelnde Wirtschaft. Aus der Branche wird vorab gefordert, bei den Reformen Tempo zu machen. Die geplante Zuckersteuer soll offenbar auch für Zero-Getränke fällig werden, also für Cola und Limo mit Süßungsmittel statt Zucker, das berichtet die Bild-Zeitung und beruft sich auf ein Papier aus dem Finanzministerium. Pro Liter soll die Steuer demnach 26 Cent betragen. In Wilhelmshaven werden 6 neue Buswartehäuschen wieder abgebaut. Das zuständige Unternehmen hatte neue Fundamente gegossen und dabei Wasser- und Gasleitungen überbaut. Ein Problem für die Versorgungssicherheit, falls so eine Leitung mal bricht. Deshalb müssen Häuschen und Fundamente schnell wieder weg. Jeder dritte Jugendliche ist durch Schule massiv gestresst. Vor allem Mädchen sind betroffen. Das geht aus einer Studie im Auftrag der Barmer Krankenkasse hervor. Darin werden auch Stress in der Familie und Einsamkeit als Belastungsfaktoren genannt. 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
17: 2 Minuten nach 9 besser ankommen mit dem besten Verkehrsservice. Vorsicht bitte auf der A1 Osnabrück nach Bremen. Zwischen Kloppenburg und dem Dreieck Ahlhorner Heide liegen Gegenstände auf der Fahrbahn. Weiter auf der A1 Richtung Hamburg. Zwischen dem Dreieck Stur und Bremen-Asten 5 Kilometer Stau. Hier kommt eine halbe Stunde dazu. A1 Richtung Osnabrück, zwischen dem Bremer Kreuz und Asten 6 Kilometer stockend, 10 Minuten mehr. Und die A27 Bremen nach Bremerhaven, zwischen Bremerhaven Süd und Geestemünde 3 Kilometer Stau, Viertelstunde obendrauf.
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17: Blitzer stehen am Ortsausgang von Blomberg in Fahrtrichtung Neuschoo. In Brake in der Raiffeisenstraße. In Bohave in der Upsteder Straße. Zwischen Dornumer Grode und Nesmasil in der Störtebeker Straße in Höhe Dornumer Vorwerk. Blitzer auch in Emden in der Brückstraße bei der Feuerwehr. In Jade-Außendeich in der Außendeicher Straße. In Moordorf im Moorweg. In Nordenham wird geblitzt in der Bahnhofstraße beim Amtsgericht. In Rispeler Helmt von Wiese der Meer kommend. In Sandkrug in der Bümmerstädter Straße beim Autohaus. Weitere Blitzer in Wiegboldsbur in der Ekelser Straße und in Wilhelmshaven in der Peterstraße stadteinwärts. Wenn ihr noch was gesehen habt, Staus, Blitzerunfälle oder andere Störungen, alles gerne her zu uns, telefonisch oder per WhatsApp an die Nordseewelle Hotline. Das ist die 04931 97 3000.
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17: Die nächste Fähre von Bensersiel nach Langeoog um 9:30.
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17: Ich habe jetzt Marc Forster für euch mit Übermorgen und das ist ein gutes Stichwort. Übermorgen gibt es natürlich auch wieder Kinotickets hier bei uns und wir können mal festhalten, Kino ist so beliebt wie lange nicht mehr. Seit Corona-Zeiten sind nicht mehr so viele Karten verkauft worden wie im ersten Halbjahr 26. Und welche Filme da besonders ziehen, darüber schnacken wir gleich gegen 9:10 hier bei Nordseewelle.

0: kennt man ja. Der Sommer, der ist in den deutschen Kinos eigentlich eher so, ja, die saure Gurkenzeit. Da geht wirklich nicht viel normalerweise. Aber dieses Jahr ist das komplett anders. Hier ist die Nordseewelle Morning Show mit Dennis um gleich 9:11. Und wir können mal festhalten, Kino boomt wieder. Im ersten Halbjahr sind rund 47,5 Millionen Tickets verkauft worden. Der Umsatz lag bei mehr als 502 Millionen Euro. Und das ist das beste Ergebnis seit Corona, Kollegin Diana.
1: Derzeit sorgen vor allem die beiden Sommerblockbuster Spider-Man Brand New Day und Die Odyssee für lange Schlangen an den Kinokassen. Insgesamt fast 7 Millionen verkaufte Tickets mehr als im ersten Halbjahr 2025. Das lässt die Betreiber zuversichtlich aufs Gesamtjahr blicken. Zum Jahresende kommen ja dann auch noch die Marvel-Fortsetzung Avengers Doomsday und das Finale der Science-Fiction-Trilogie Dune 3 in die Kinos.
0: Der Kinoboom dürfte also weitergehen und ihr wisst ja, wir schicken euch jeden Donnerstag in die aktuellsten Blockbuster-Tickets für die Kinos in Emden und Wilhelmshaven auch übermorgen wieder hier bei Nordseewelle.
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Gleich 9.18 Uhr, der Blick aufs Wetter hier in der Nordseewelle Morning Show. Heute ganz viel Sonne für den Nordwesten bei 23 bis 25 Grad. Liebe Autofahrer, ihr braucht ein bisschen Geduld auf der A27 Bremerhaven nach Bremen. Zwischen Utlede und Ilpol, 1 Kilometer Stau, da kommen etwa 10 Minuten obendrauf. Und ein Blitzer steht in Berumbur im Linienweg an der Bushaltestelle Heideweg. Solltet ihr noch mehr gesehen haben, könnt ihr das gerne melden per WhatsApp oder telefonisch an die Nordseewelle Hotline. Das ist die 04931973000. Hier ist jetzt Alex Warren für euch dabei mit Passive.

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12: Ein richtig sonniger Dienstag ist das bei uns im Nordwesten. Das bleibt auch so. 23 bis 25 Grad kriegen wir heute. 16 sind es aktuell in Oldenburg-Bürgerfelde. 17 am Auricher Hafen in Neuharlingersiel und in Hamburg-Altona. 18 Grad auf Langeoog. Der Nordseewelle 3-Tage-Trend. Morgen nicht ganz so viel Sonne. Vormittags vielleicht auch mal ein bisschen Regen. Temperaturen ähnlich wie heute. Donnerstag und Freitag dann mal sonnige Abschnitte, aber Schauer oder auch Gewitter sind immer mal drin. Donnerstag bei 28, Freitag um die 20 Grad. Das nächste Hochwasser vor Hoogsiel um 11:30.
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13: Ich bin Christiane Hampe. Schönen guten Tag. Im Ammerland warnt die Polizei aktuell vor falschen Bankmitarbeitern. Am Telefon hatten die Täter von Problemen mit dem Bankkonto oder verdächtigen Abbuchungen gesprochen. In 4 Fällen gaben Leute daraufhin ihre Bankkarten an Abholer aus. Größere Schäden gab es laut Polizei aber nicht, weil die Karten schnell gesperrt wurden. Die Polizei warnt aber nochmal eindringlich, niemals Unbekannten die Bankkarte zu geben und auch keine PINs oder andere persönliche Daten zu verraten. In Wilhelmshaven werden 6 neue Buswartehäuschen wieder abgebaut. Das zuständige Unternehmen hatte für die Häuschen neue Fundamente gegossen und dabei Wasser- und Gasleitungen überbaut. Ein Problem für die Versorgungssicherheit, falls so eine Leitung mal bricht. Deshalb müssen die Häuschen und Fundamente schnell wieder weg. In Ostrauderfehn haben 2 Männer 2 Jugendliche festgesetzt, die am Sonntag mit ihrem Quad einen Unfall verursacht haben und einfach weitergefahren sind. Während die beiden Jugendlichen an einer Tankstelle bezahlen wollten, setzte sich einer der Männer auf das Quad, zog die Zündkerze ab, der andere alarmierte die Polizei. Die Beamten nahmen die beiden Jugendlichen dann mit zur Wache. Die Ermittlungen laufen. In Leer im Bereich der Lederbrücke kann es auf der B70 stadtauswärts heute zu Staustress kommen. Bauarbeiter bessern dort Schäden aus. Die B70 muss dafür halbseitig gesperrt werden. Das Ganze soll aber heute Abend um 18 Uhr fertig sein. 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
12: Besser ankommen mit dem besten Verkehrsservice um 9.32 Uhr. A1 Richtung Hamburg zwischen dem Dreieck Stur und Bremen-Asten. 5 Kilometer Stau, ihr braucht eine halbe Stunde länger. A1 Richtung Osnabrück zwischen dem Bremer Kreuz und Asten. 5 Kilometer stockend, hier kommen 10 Minuten dazu. A27, Bremen nach Bremerhaven, zwischen Bremerhaven Süd und Geestemünde. 3 Kilometer Stau, Viertelstunde obendrauf. Und die A27, Bremerhaven nach Bremen, zwischen Uthlede und Ilpol. 1 Kilometer Stau, 10 Minuten plus.
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12: Einige Blitze aufgebaut. Zum Beispiel in Berumbur im Linienweg an der Bushaltestelle Heideweg. Am Ortsausgang von Blomberg in Fahrtrichtung Neuschow. In Brake in der Raiffeisenstraße. In Burhave in der Upstedter Straße. Blitze auch zwischen Dornumer-Grode und Nesmersiel in der Störtebeker Straße in Höhe Dornumer Vorwerk. In Emden in der Brückstraße bei der Feuerwehr. In Jade-Außendeich in der Außendeicher Straße. In Mordorf wird geblitzt im Moorweg. In Nordenham in der Bahnhofstraße beim Amtsgericht. In Rispeler Helmt von Wiese da Meer kommend. Weitere Blitzer in Sandkrug in der Bümmerstedter Straße beim Autohaus. In Völlener Königsfehn in der Papenburger Straße. In Wiegboldsbur in der Ekelser Straße. Und in Wilhelmshaven in der Peterstraße stadteinwärts. Wenn ihr noch was gesehen habt, Staus, Blitzer, Unfälle oder andere Störungen, meldet's gerne eben rein per WhatsApp oder telefonisch. Die Nordseewelle Hotline ist die 04931 97 3000.
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12: Die nächste Fähre von Borkum nach Emden um 22:30.
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12: Aber wir haben schon gehört, heute früh die Party nach dem Pokalsieg war top in Jeddelo 2. Jetzt können Sie da so langsam an die Zukunft denken. Die SSV steht in der zweiten Runde des DFB-Pokals und wir schnacken gleich über Wunschgegner dafür mit Geschäftsführer Gerhard Meyer gegen 20:40 hier bei Nordseewelle.

0: Hier bei Nordseewelle um 20 vor 10 an diesem Dienstag und on top of the world, ja, so fühlen sie sich auch in Jeddelo 2. Wir haben vorhin schon kurz gehört, die Nacht von Sonntag auf Montag, die war ziemlich kurz da im Ammerland. Die SSV hat ja die große Sensation im Fußball-DFB-Pokal geschafft am Wochenende. 5:2 gegen den Bundesliga-Absteiger 1. FC Heidenheim. Und ich sag nochmal, guten Morgen an den Geschäftsführer der SSV, Gerhard Meyer.
1: Ja, moin moin.
0: Gerd, die Party war gut, hast uns schon erzählt, nicht nur nach dem Spiel, sondern auch schon während der Partie im Oldenburger Marschwegstadion. 4.500 Zuschauer waren mit dabei.
1: Das ist für uns schon eine ganz gute, wir haben ja nicht so eine große Fanbase, ne? Das ist ja nun mal so, bei normalen Heimspielen sind ja teilweise auch nur 500 Leute da. Ja. Deshalb waren nicht 4.500, das war schon in Ordnung. Ja, und da war eine Stimmung, also ich bin jetzt seit 18 Jahren in Jeddelo, das habe ich so noch nicht erleben dürfen und von daher ist dieser Schwung dann natürlich auch noch mit auf die Mannschaft rübergetragen worden. Ja, und Mann, haben sie dann ja richtig beherrscht. Also vorgeführt, würde ich mal fast sagen. Ja, sensationell. Und jetzt stehen die Telefone natürlich nicht still. Jeder will irgendwie was berichten. Und das finden wir richtig gut, dass alle über Jeddelo 2 berichten wollen. Dann natürlich auch mit der Aussage immer, ne, Jeddelo 2, Römisch 2, ist das die zweite Mannschaft oder bla bla bla, ne?
0: Ja, hier im Nordwesten wissen wir das natürlich, dass das nicht so ist, ne? Und du hast es eben angesprochen, die Zuschauer, die im Marschwegstadion in Oldenburg mit dabei waren, 4.500. Ich gehe davon aus, das wird wahrscheinlich dann nochmal getoppt in der zweiten Runde. Wen wünscht ihr euch denn dafür?
1: Ach, eigentlich, es ist uns scheißegal. Das ist einfach nochmal ein Bonus obendrauf. Aber wenn man ehrlich ist, wäre natürlich so ein norddeutscher Club, ob HSV oder Werder Bremen oder Hannover 96, das hätte schon was.
0: Vor allem der Geldregen, den kann man in Jeddelo sicher auch ganz gut gebrauchen.
1: Den kann man wirklich gut gebrauchen. Uns hat es ja vor anderthalb Jahren mal gebrannt, ne? Das ist ja gerade alles im Wiederaufbau, aber da muss noch viel gemacht werden und da tut das Geld, glaube ich, ganz gut. Wir müssen auch noch in der Infrastruktur einiges machen in unserem Stadion. Also da werden wir sicherlich ein bisschen Geld reinstecken, ne?
0: In der Hoffnung, dass dann Jeddelo demnächst auch mal DFB-Pokalspiele zu Hause austragen darf und nicht in Oldenburg. Gerhard, vielen, vielen Dank auf jeden Fall erstmal.
1: Gerne.
0: Und danke dir.
1: Tschüss.

Run DMC und Jason Nevins hier in der Nordsee Welle Morning Show. It's like that. Und damit schauen wir nochmal aufs Wetter hier im Nordwesten. Heute sieht's richtig gut aus. Ganz viel Sonne mit dabei. 23 bis 25 Grad gibt's. Liebe Autofahrer, ihr steht an den großen Baustellen im Nordwesten, also auf der A1 in beiden Richtungen bei Bremen-Asten und auf der A27 Bremen nach Bremerhaven zwischen Bremerhaven Süd und Geestemünde. Und Blitzer heute früh unter anderem in Völlner Königsfehn in der Papenburger Straße. Wenn ihr noch was gesehen habt, meldet's gerne eben rein. 04931 97 3000. Das ist die Nordseewelle Hotline und damit sag ich ciao. Bis morgen, wir hören uns wieder in der Nordseewelle Morning Show am Mittwoch. 6 Uhr geht's los. Ich bin Dennis und das sind Baby Rexha und Faithless New Religion. 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
8: Heute haben wir bei uns im Nordwesten ganz viel Sonne über den ganzen Tag verteilt, bei 23 Grad. Aktuell messen wir 17 Grad auf Langeoog, 16 in Sillenstede und 15 Grad haben wir in Norddeich, in Wildeshausen und in Wiesmoor. Der Nordseewelle 3-Tage-Trend. Morgen geht's dann weiter mit einem Mix aus Sonne und Wolken. Dazu bleibt es trocken bei ebenfalls 23 Grad. Donnerstag dann viel Sonne bis nachmittags, dann kommen so ein paar Wolken hinzu und gegen Abend kann es stellenweise dann sogar gewittern bei 27 Grad. Am Freitag dann Sonne und Wolken, Schauer sind über den ganzen Tag verteilt möglich und gegen Nachmittag kann es dann wieder gewittern bei 20 Grad. Das nächste Hochwasser vor Bensersiel ist um 10.47 Uhr.
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9: Ich bin Holger Dilk. Schönen guten Tag. Nach dem gescheiterten Anschlag auf den Leipziger Flughafen haben Ermittler offenbar eine weitere Sprengstoffdrohne gefunden. Das Teil wurde etwas mehr als eine Woche später auf einem Feld in der Nähe des Flughafens entdeckt. Das berichtet unter anderem die Süddeutsche Zeitung. Insgesamt wurden damit wohl mindestens 3 Drohnen eingesetzt. Ziel des Anschlags sollen ukrainische Frachtflugzeuge gewesen sein. Sicherheitskreise gehen davon aus, dass Russland dahinter steckt. Die geplante Zuckersteuer soll offenbar auch für Zero-Getränke fällig werden, also für Cola und Limo mit Süßungsmittel statt Zucker. Das berichtet die Bild-Zeitung und beruft sich auf ein Papier aus dem Finanzministerium. Pro Liter soll die Steuer demnach 26 Cent betragen. Die Abgabe soll ab dem kommenden Jahr erhoben werden. Ziel ist es, den hohen Zuckerkonsum zu senken. Die Regierung rechnet mit Einnahmen von rund 650 Millionen Euro. Das Geld soll unter anderem den klammen Krankenkassen zugutekommen. Die deutsche Wirtschaft ist von Mai bis Juni um 0,3% gewachsen und das trotz des Iran-Kriegs. Das Statistische Bundesamt hat seine erste Schätzung damit um 0,1% nach oben korrigiert. Grund für das Plus ist die gute Exportentwicklung. Die politische Sommerpause ist vorbei und die Bundesregierung steht direkt unter Druck. Bei der Kabinettsklausur heute und morgen will Kanzler Merz die Wirtschaft in den Fokus nehmen. Er verspricht, die Reformen und Entlastungen schnell umzusetzen. Zwei falsche Polizisten haben auf einer Landstraße in Ganderkesee versucht, einem Autofahrer 50 Euro Bußgeld abzuknöpfen. Die beiden hatten den 56-Jährigen überholt und mit einer Polizeikelle zum Anhalten gebracht. Der Mann wurde misstrauisch, rief den Notruf. Daraufhin riss einer die Dashcam aus dem Auto, die Täter flüchteten. Jeder dritte Jugendliche ist durch Schule massiv gestresst. Vor allem Mädchen sind betroffen. Das geht aus einer Studie im Auftrag der Barmer Krankenkasse hervor. Mehr von Tim Pritztrupp.
10: 42% der Teenagerinnen haben sich entsprechend geäußert. Bei den Jungen sind es 25%. Als weitere Stressfaktoren werden unter anderem Familienprobleme, Einsamkeit und Süchte genannt. Barmer-Chef Staub hält vor allem die hohe Belastung junger Frauen für alarmierend. Er fordert, dass die psychische Gesundheit junger Menschen mehr in den Mittelpunkt rücken müsse.
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8: Besser ankommen mit dem besten Verkehrsservice. Die A1 Osnabrück Richtung Bremen zwischen dem Dreieck Stur und Bremen-Hemelingen. Hier 5 Kilometer Stau, da steht ihr mindestens eine halbe Stunde länger. Und die Gegenrichtung zuletzt A1 Richtung Osnabrück zwischen Opusen Bremen-Mahndorf und Bremen-Arsten. Hier haben wir 4 Kilometer stockenden Verkehr, da habt ihr es dann aber nach ungefähr 7 Minuten geschafft.
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8: Es wird geblitzt am Ortsausgang von Blomberg in Fahrtrichtung Neue Schoo, dann in Brake in der Raiffeisenstraße, außerdem in Bohave in der Obstädter Straße. Dann blitzen sie zwischen Dornumer Grode und Nesmasil in der Störtebecker Straße, außerdem in Emden in der Brückstraße bei der Feuerwehr, hier sind 30 erlaubt. Dann blitzen sie in Jada Außendeich in der Außendeicher Straße, außerdem in Moordorf im Moorweg. Danke Nadja fürs Bescheidsagen. Geblitzt wird außerdem in Nordenham in der Bahnhofstraße beim Amtsgericht, dann in Rispeler Helm von Wiese der Meer kommend, außerdem in Sandkug in der Bimmerstädter Straße beim Autohaus, dann in Wiegboldsbur in der Ekelser Straße und zuletzt stehen sie in Wilhelmshaven in der Peterstraße stadteinwärts. Hier sind 50 erlaubt. Und wenn ihr jetzt noch was habt, Staus, Blitzer, Unfälle oder andere Störungen, dann immer gerne her damit zu uns. Am besten telefonisch oder per WhatsApp an die Nordseewelle Hotline. Das ist die 04931973000.
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8: Die nächste Fähre von Norddeich nach Norderney fährt um 11 Uhr.
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15: Heute ist es bei uns im Nordwesten richtig schön sommerlich. Wir haben nämlich Sonne über den ganzen Tag verteilt bei 23 Grad. Aktuell messen wir 19 Grad in Hage, 18 auf Norderney in Schortens in Delmhorst und 18 Grad auch in Brake. Der Nordseewelle 3-Tage-Trend. Ja, morgen geht's dann weiter mit einem Mix aus Sonne und Wolken. Es bleibt trocken bei 23 Grad. Donnerstag haben wir dann ganz schön viel Sonne. Das ändert sich gegen Nachmittag aber. Da kommen nämlich ganz schön viele Wolken hinzu. Und abends kann es dann stellenweise bei uns im Nordwesten sogar gewittern bei 27 Grad. Am Freitag geht es dann wieder weiter mit einem Mix aus Sonne und Wolken. Da kann es aber über den ganzen Tag verteilt immer mal wieder regnen und gegen Nachmittag dann wieder gewittern bei 20 Grad. Das nächste Hochwasser vor Dornumersiel ist um 10.43 Uhr.
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15: Besser ankommen mit dem besten Verkehrsservice, die A1 Osnabrück Richtung Bremen zwischen dem Dreieck Sturm Bremen-Asten. Hier 6 Kilometer Stau, da verliert ihr mindestens eine halbe Stunde. Dann die Gegenrichtung A1 Richtung Osnabrück zwischen Opphusen Bremen-Mahnhof und Bremen-Asten. Hier 4 Kilometer Stau, da kommen für euch mindestens 10 Minuten obendrauf. Und zuletzt haben wir noch dichten Verkehr auf der B72 auf der Lehrer Landstraße zwischen Backband und dem Fischteichweg. Da sind es 5 Minuten plus für euch.
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15: Es wird geblitzt am Ortsausgang von Blomberg in Fahrtrichtung Neue Schoo, dann in Brake in der Raiffeisenstraße, außerdem in Bohave in der Upstädter Straße. Dann blitzen sie zwischen Dornumer-Grode und Nesmasil in der Störtebecker Straße, außerdem in Emden in der Brückstraße bei der Feuerwehr, hier sind 30 erlaubt. Dann blitzen sie in Jara Außendeich in der Außendeicher Straße. Außerdem in Moordorf im Moorweg. Danke Nadja fürs Bescheidsagen. Geblitzt wird außerdem in Nordenham in der Bahnhofstraße beim Amtsgericht. Dann in Rispeler Helm von Wiese der Meer kommend. Außerdem in Sandkug in der Birmersteder Straße beim Autohaus. Dann in Wiegboldsbur in der Ekelser Straße. Und zuletzt stehen sie in Wilhelmshaven in der Peterstraße stadteinwärts. Hier sind 50 erlaubt. Und wenn ihr jetzt noch was habt, Staus, Blitzer, Unfälle oder andere Störungen, dann immer gerne her damit zu uns. Am besten telefonisch oder per WhatsApp an die Nordseewelle Hotline. Das ist die 04931973000.
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15: Die nächste Fähre von Bensersee nach Langeoog fährt um 11.30 Uhr.
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12: Aktuell ist es bei uns im Nordwesten so richtig schön sonnig. Das bleibt auch so bis heute Abend bei 23 Grad. Aktuell messen wir 19 Grad in Vilsum, in Jefa, in Euthen, in Apen und 18 Grad haben wir auf Spiekeroog. Der Nordseewelle 3-Tage-Trend. Ja, morgen geht's weiter mit einem Mix aus Sonne und Wolken. Dazu bleibt es aber trocken bei Tageshöchsttemperaturen um die 23 Grad. Donnerstag haben wir dann wieder bis nachmittags 15 Uhr so ganz viel Sonne. Dann kommen aber Wolken hinzu und gegen Abend kann es dann stellenweise bei uns aber auch gewittern mit 27 Grad. Freitag wechseln sich Sonne und Wolken wieder ab. Schauer sind dabei über den ganzen Tag verteilt möglich und gegen Nachmittag kann es dann erneut gewittern bei 20 Grad. Das nächste Hochwasser vor Emden ist um 11.29 Uhr.
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13: Ich bin Holger Dilk. Schönen guten Tag. Nach dem gescheiterten Anschlag auf den Leipziger Flughafen haben Ermittler offenbar eine dritte Sprengstoffdrohne gefunden. Das berichtet unter anderem die Süddeutsche Zeitung. Mehr von Tim Pritztrup.
14: Die Drohne wurde demnach schon vor anderthalb Wochen auf einem Feld in der Nähe des Flughafens entdeckt. Der Anschlag sollte wohl noch größer ausfallen, als bisher bekannt war. Vor 3 Wochen war eine Sprengstoffdrohne in der Nähe von ukrainischen Transportflugzeugen voller Munition sichergestellt worden. Eine weitere prallte wohl mit einer DHL-Frachtmaschine zusammen und wurde dabei zerstört. Sicherheitskreise gehen davon aus, dass russische Geheimdienste dahinter stecken.
13: Auch für die Zero-Variante von Cola und Limo wird in Zukunft wohl eine Zuckersteuer fällig, das berichtet die Bild-Zeitung. Mehr von Anne Brauer.
1: 26 Cent pro Liter sollen laut einem Papier des Finanzministeriums auch auf Zero-Getränke fällig werden. Die sind statt mit Zucker voll mit Ersatzstoffen. Und was das für die Gesundheit bedeutet, wenn man viel Süßstoffe zu sich nimmt, da gibt es immer wieder Streit darüber. Und die Studienlage ist da auch nicht so richtig eindeutig. Anders als bei Zucker, da ist eindeutig klar, dass viel Zucker der Gesundheit schadet.
13: Trotz Iran-Krieg ist die deutsche Wirtschaft von Mai bis Juni um 0,3% gewachsen. Das hat das Statistische Bundesamt mitgeteilt und damit seine Einschätzung von Ende Juli um 0,1% nach oben korrigiert. Insbesondere die gute Entwicklung bei den Exporten ist dafür ausschlaggebend. Nach der politischen Sommerpause geht es für die Bundesregierung gleich in die Vollen. Bei einer Klausurtagung heute und morgen wollen Union und SPD die Pläne für die kommenden Monate festzurren. Großes Thema ist dabei die schwächelnde Wirtschaft. Aus der Branche wird vorab gefordert, bei den Reformen Tempo zu machen. Niedersachsen gehört weiter zu den beliebtesten Bundesländern für Camper. In einer ADAC-Auswertung kommt das Land auf Platz 5 mit 4 der 100 beliebtesten Campingplätzen aus ganz Europa. Am beliebtesten ist das Südseecamp in Wietzendorf bei Soltau auf Platz 4. Jeder dritte Jugendliche ist durch Schule massiv gestresst, vor allem Mädchen sind betroffen. Das geht aus einer Studie im Auftrag der Barmer Krankenkasse hervor. Darin werden auch Stress in der Familie und Einsamkeit als Belastungsfaktoren genannt. 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
12: Besser ankommen mit dem besten Verkehrsservice. Die A1 Osnabrück Richtung Bremen zwischen dem Dreiecksturm Bremen-Arsten. Hier 6 Kilometer Stau, da steht ihr mindestens 25 Minuten länger. Und zuletzt die Gegenrichtung A1 Richtung Osnabrück zwischen dem Bremer Kreuz und Bremen-Arsten. Auch hier haben wir 6 Kilometer allerdings stockenden Verkehr. Da verliert ihr ungefähr 15 Minuten.
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12: Es wird geblitzt in Berumbur, Höhe dem Heideweg. Dann am Ortsausgang von Blomberg in Fahrtrichtung Neuschow. Hier sind 50 erlaubt. Außerdem stehen Sie in Brake in der Raiffeisenstraße. Dann in Burhave in der Upstädter Straße. Außerdem wird geblitzt zwischen Dornumagrode und Nesmasiel in der Störtebecker Straße. Dann in Emden in der Brückstraße bei der Feuerwehr. Außerdem in Jader Außendeich in der Außendeicher Straße. Blitzer stehen auch in Moordorf im Moorweg. Dann in Nordenham in der Bahnhofstraße beim Amtsgericht. Teure Fotos gibt's außerdem in Oldenburg in der Bahnhofsallee, Höhe dem Bussardweg. Dann in Rispeler Helm von Wiese der Meer kommend, hier sind 70 erlaubt. Blitzer steht auch in Sandkrug in der Böhmerstädter Straße beim Autohaus. Dann in Wiegboldsbur in der Ekelser Straße und die letzten beiden Blitzer stehen beide in Wilhelmshaven. Einmal in der Peterstraße stadteinwärts und der letzte steht am Südstrand. Danke Carsten fürs Bescheidsagen. Und wenn ihr jetzt noch was habt, Staus, Blitzer, Unfälle oder andere Störungen, dann immer gern her damit zu uns. Am besten telefonisch oder ihr schickt uns einfach eine WhatsApp-Nachricht rein an die Nordseewelle Hotline. Das ist die 04931 97 3000.
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12: Die nächste Fähre von Emden nach Borkum fährt um 14 Uhr.
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11: Heute haben wir bei uns im Nordwesten ganz viel Sonne über den ganzen Tag verteilt bei angenehmen 23 Grad. Aktuell messen wir tatsächlich überall 20 Grad in Virl, in Schortens, in Achim, in Augustfehn und auch auf Baltrum. Der Nordseewelle 3-Tage-Trend. Ja, morgen geht's weiter mit einem Mix aus Sonne und Wolken. Dazu bleibt es trocken, so um die 23 Grad. Donnerstag haben wir dann ganz schön viel Sonne bis nachmittags zumindest. Dann kommen so ein paar Wolken hinzu und gegen Abend kann es stellenweise aber ganz schön gewittern hier und da bei 27 Grad. Freitag haben wir dann erneut einen Mix aus Sonne und Wolken. Regnen kann es da über den ganzen Tag verteilt und gegen Nachmittag kann es dann wieder gewittern bei 20 Grad. Das nächste Hochwasser vor Wilhelmshaven ist in einer knappen halben Stunde um kurz vor 12.
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11: Besser ankommen mit dem besten Verkehrsservice, die A1 aus Saarbrück Richtung Bremen zwischen der Ahlhorner Heide und Wildeshausen West. Hier 1 Kilometer Stau, da steht ihr mindestens 6 Minuten länger. Und weiter zwischen dem Dreiecksturm Bremen-Asten, hier 6 Kilometer Stau, da kommen für euch 20 Minuten obendrauf. Weiter geht's in der Gegenrichtung, A1 Richtung Osnabrück. Zwischen dem Bremer Kreuz und Bremen-Asten. Hier haben wir jetzt 7 Kilometer stockenden Verkehr. Da habt ihr es dann nach einer Viertelstunde geschafft. Und zuletzt haben wir dichten Verkehr auf der B436 Hesel Richtung Sande zwischen Wiesmoor und Friedeburg. Da sind es 5 Minuten plus für euch.
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11: Es wird geblitzt in Berumbur, Höhe dem Heideweg. Dann am Ortsausgang von Blomberg in Fahrtrichtung Neuschow. Hier sind 50 erlaubt. Außerdem stehen sie in Brake in der Raiffeisenstraße. Dann in Burhave in der Upstäder Straße. Außerdem wird geblitzt zwischen Dornumagrode und Nesmasiel in der Störtebecker Straße. Dann in Emden in der Brückstraße bei der Feuerwehr. Außerdem in Jader Außendeich in der Außendeicher Straße. Blitzer stehen auch in Moordorf im Moorweg. Dann in Nordenham in der Bahnhofstraße beim Amtsgericht. Teure Fotos gibt's außerdem in Oldenburg in der Bahnhofsallee, Höhe dem Bussardweg. Dann in Rispeler Helm von Wiese der Meer kommend, hier sind 70 erlaubt. Blitzer steht auch in Sandkrug in der Böhmerstäder Straße beim Autohaus. Dann in Wiegboldsbur in der Ekelser Straße und die letzten beiden Blitzer stehen beide in Wilhelmshaven. Einmal in der Peterstraße stadteinwärts und der letzte steht am Südstrand. Danke Carsten fürs Bescheidsagen. Und wenn ihr jetzt noch was habt, Staus, Blitzer, Unfälle oder andere Störungen, dann immer gern her damit zu uns. Am besten Telefon telefonisch oder ihr schickt uns einfach eine WhatsApp-Nachricht rein an die Nordseewelle Hotline. Das ist die 04931 97 3000.
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11: Die nächste Fähre von Norddeich nach Jüst mit dem Tövaland Express führt heute Abend um 6:30.
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13: Momentan ist es richtig schön sonnig bei uns im Nordwesten. Und gute Nachrichten, das bleibt auch so bis heute Abend. Wir haben Tageshöchsttemperaturen um die 23 Grad. Aktuell messen wir 21 Grad in Marienhafe, in Lehmwerder und in Ocholt. Und 20 Grad haben wir in Wilhelmshaven und auf Borkum. Der Nordseewelle 3-Tage-Trend. Ja, morgen bleibt die Sonne noch ein bisschen bei uns. Es kommen allerdings noch ein paar Wolken dazu. Es bleibt außerdem trocken bei ebenfalls 23 Grad. Donnerstag haben wir dann auch ganz schön viel Sonne, zumindest bis nachmittags. Da kommen dann mal so ein paar Wolken hinzu. Gegen Abend kann es stellenweise aber ganz schön gewittern bei 27 Grad. Am Freitag haben wir dann wieder einen Mix aus Sonne und Wolken. Es kann aber über den ganzen Tag verteilt auch mal regnen und gegen Nachmittag dann wieder gewittern bei 20 Grad. Das nächste Niedrigwasser vor Hoogsiel ist heute Abend um kurz nach 6.
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14: Ich bin Holger Dilk. Schönen guten Tag. Nach dem gescheiterten Anschlag auf den Leipziger Flughafen haben Ermittler offenbar eine weitere Sprengstoffdrohne gefunden. Das Teil wurde etwas mehr als eine Woche später auf einem Feld in der Nähe des Flughafens entdeckt. Das berichtet unter anderem die Süddeutsche Zeitung. Insgesamt wurden damit wohl mindestens 3 Drohnen eingesetzt. Ziel des Anschlags sollen ukrainische Frachtflugzeuge gewesen sein. Sicherheitskreise gehen davon aus, dass Russland dahinter steckt. Nach der Sommerpause steht für Schwarz-Rot jede Menge Arbeit an. Bei der Kabinettsklausur auf Schloss Neuhardenberg in Brandenburg will die Koalition die Pläne für die kommenden Monate festzurren. Fabian Hoffmann.
15: Ein großes Thema ist auch die Wirtschaftskrise. Zehntausende Industriearbeitsplätze sind weg. Bei KI und Co. hinkt Deutschland hinterher. Kanzleramtsministerin Baken spricht von großem Handlungsbedarf, etwa bei Energiekosten und Arbeitszeiten. Mehrere Wirtschaftsvertreter sind auch eingeladen, um sich mit der Regierung auszutauschen. Dazu kommt der Koalitionsstreit ums Klima. Die SPD will Hitzeschutz ins Grundgesetz schreiben. Für die Union ist das Aktionismus.
14: Die deutsche Wirtschaft ist von Mai bis Juni um 0,3% gewachsen und das trotz des Iran-Kriegs. Das Statistische Bundesamt hat seine erste Schätzung damit um 0,1% nach oben korrigiert. Grund für das Plus ist die gute Exportentwicklung. Die geplante Zuckersteuer soll offenbar auch für Zero-Getränke fällig werden, also für Cola und Limo mit Süßungsmittel statt Zucker. Das berichtet die Bild-Zeitung und beruft sich auf ein Papier aus dem Finanzministerium. Pro Liter soll die Steuer demnach 26 Cent betragen. Im Ammerland warnt die Polizei aktuell vor falschen Bankmitarbeitern. Am Telefon hatten die Unbekannten von Problemen mit dem Bankkonto oder verdächtigen Abbuchungen gesprochen. In 4 Fällen gaben die Menschen daraufhin ihre Bankkarten an Abholer ab. Größere Schäden gab es laut Polizei nicht, weil die Karten schnell gesperrt wurden. Digitale Medien bestimmen die Freizeit der Deutschen. Im Freizeitmonitor landet alles rund ums Internet, Smartphone, Fernsehen und Musik hören auf den Spitzenplätzen. Aber auch Chillen und Sport sind hoch im Kurs. 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
13: Besser ankommen mit dem besten Verkehrsservice. Achtung zuallererst bitte auf der A293 Oldenburg Nord Richtung Oldenburg West. Zwischen Oldenburg Bürgerfelde und dem Dreieck Oldenburg West, da brennt momentan ein Fahrzeug auf dem Standstreifen. Fahrt hier also unbedingt vorsichtig. Weiter geht's dann auf der A1 Osnabrück Richtung Bremen zwischen der Ahlhorner Heide und Wildeshausen West. Hier 2 Kilometer Stau, da kommt für euch dann 10 Minuten obendrauf. Weiter zwischen dem Dreieck Sturm Bremen-Asten, hier 5 Kilometer Stau, da habt ihr es dann aber nach einer Viertelstunde geschafft. Weiter geht's in der Gegenrichtung, A1 Richtung Osnabrück, zwischen dem Bremer Kreuz und Bremen-Asten. Hier 7 Kilometer stockender Verkehr, da steht ihr ebenfalls eine Viertelstunde länger. Achtung nochmal auf der A28 Oldenburg Richtung Bremen, zwischen Oldenburg-Osternburg und dem Kreuz Oldenburg-Ost. Da liegen Gegenstände auf der Fahrbahn, fahrt hier also bitte vorsichtig. Und zuletzt habe ich noch eine Sperrung auf der B437 Rodenkirchen Richtung Friedeburg. Zwischen Bockstedt und dem Abzweig nach Altjürden, da ist momentan wegen Bergungsarbeiten gesperrt.
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13: Es wird geblitzt in Berumbur, Höhe dem Heideweg. Dann am Ortsausgang von Blomberg in Fahrt Richtung Neuschow. Hier sind 50 erlaubt. Außerdem stehen sie in Brake in der Raiffeisenstraße. Dann in Burhave in der Upstädter Straße. Außerdem wird geblitzt zwischen Dornumergrode und Nesmasiel in der Störtebecker Straße. Dann in Emden in der Brückstraße bei der Feuerwehr. Außerdem in Jader Außendeich in der Außendeicher Straße. Blitzer stehen auch in Moordorf im Moorweg. Dann in Nordenham in der Bahnhofstraße beim Amtsgericht. Teure Fotos gibt's außerdem in Oldenburg in der Bahnhofsallee, Höhe dem Bussardweg. Dann in Rispeler Helm von Wiese der Meer kommend, hier sind 70 erlaubt. Blitzer stehen auch in Sandkrug in der Böhmerstädter Straße beim Autohaus. Dann in Wiegboldsbur in der Ekelser Straße. Und die letzten beiden Blitzer stehen beide in Wilhelmshaven. Einmal in der Peterstraße stadteinwärts und der letzte steht am Südstrand. Danke Carsten fürs Bescheidsagen. Und wenn ihr jetzt noch was habt, Staus, Blitzer, Unfälle oder andere Störungen, dann immer gern her damit zu uns. Am besten telefonisch oder ihr schickt uns einfach eine WhatsApp-Nachricht rein an die Nordseewelle Hotline. Das ist die 04931 97 3000.
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13: Die nächste Fähre von Nesmasee nach Baltrum fährt heute Abend um 20.15 Uhr.
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11: Heute haben wir bei uns im Nordwesten ganz viel Sonne über den ganzen Tag verteilt bei 23 Grad. Aktuell messen wir 22 Grad in Lütetsburg und in Ritterhude, 21 Grad in Tange und in Varel und 20 Grad auf Langeoog. Der Nordseewelle 3 Tage Trend. Morgen geht's weiter mit einem Mix aus Sonne und Wolken. Dazu bleibt es trocken bei 23 Grad. Donnerstag haben wir dann viel Sonne, zumindest so bis 15 Uhr. Dann kommen aber Wolken hinzu und gegen Abend kann es dann sogar stellenweise gewittern bei 27 Grad. Freitag haben wir dann einen Mix aus Sonne und Wolken. Schauer sind aber über den ganzen Tag verteilt möglich und gegen Nachmittag kann es dann erneut gewittern bei 20 Grad. Das nächste Niedrigwasser vor Jüst ist heute Abend um 16.54 Uhr.
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11: Besser ankommen mit dem besten Verkehrsservice, die A1 Osnabrück Richtung Bremen, zwischen dem Dreieck Sturm Bremen-Asten. Hier 4 Kilometer Stau, da steht ihr mindestens 20 Minuten länger. Dann die Gegenrichtung A1 Richtung Osnabrück, zwischen dem Bremer Kreuz und Bremen-Asten. Hier haben wir jetzt 6 Kilometer stockenden Verkehr, da habt ihr es dann aber nach einer Viertelstunde geschafft. Und zuletzt haben wir dichten Verkehr auf der A293 Oldenburg-Nord Richtung Oldenburg-West. Zwischen Oldenburg-Nahdost und dem Dreieck Oldenburg-West, da hat es eben gebrannt. Deswegen ist hier jetzt dichter Verkehr und hier steht ungefähr 10 Minuten länger.
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11: Es wird geblitzt in Berumburhöhe, dem Heideweg, dann in Brake in der Raiffeisenstraße. Außerdem stehen sie zwischen Dornumer Grode und Nesmasil in der Störtebeker Straße in Höhe des Dornumer Vorwerks. Dann stehen sie in Emden in der Brückstraße bei der Feuerwehr. Außerdem in Jader Außendeich in der Außendeicher Straße. Hier sind 70 erlaubt. Geblitzt wird auch in Oldenburg in der Bahnhofsallee, Höhe des Bussardweg. Dann in Rispeler Helm von Wiesener Meer kommend. Außerdem wird geblitzt in Sandkrug in der Böhmerstädter Straße beim Autohaus. Teure Fotos gibt zuletzt in Wiegboldspur in der Ekelser Straße und in Wilhelmshaven am Südstrand. Hier sind 30 erlaubt. Und wenn ihr jetzt noch was habt, Staus, Blitzer, Unfälle oder andere Störungen, dann immer gerne her damit zu uns. Am besten telefonisch oder ihr schickt uns einfach eine WhatsApp-Nachricht rein an die Nordseewelle Hotline. Das ist die 04931 97 3000.
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11: Die nächste Fähre von Neuharlinger See nach Spiekeroog fährt um 20.10 Uhr.
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10: Aktuell haben wir ganz schön viel Sonne bei uns im Nordwesten am Himmel. Ab und zu sind auch mal so ein paar Wolken dabei. Bei Tageshöchsttemperaturen um die 23 Grad. Aktuell messen wir 22 Grad in Großheide und in Fischerhude. 21 in Rastede und Altjürden. Und 20 Grad messen wir auf Jüst. Der Nordseewelle 3-Tage-Trend. Morgen geht es eigentlich so weiter wie heute mit einem Mix aus Sonne und Wolken. Dazu bleibt es trocken bei 23 Grad. Donnerstag haben wir dann ganz schön viel Sonne, zumindest bis nachmittags. Dann kommen nämlich mal so ein paar Wolken hinzu und gegen Abend kann es dann stellenweise ganz schön gewittern bei 27 Grad. Freitag haben wir dann ebenfalls einen Mix aus Sonne und Wolken. Es kann auch über den ganzen Tag verteilt immer mal wieder hier und da regnen und gegen Nachmittag dann kann es auch wieder gewittern bei 20 Grad. Das nächste Niedrigwasser von Norddeich ist um 17.09 Uhr.
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11: Ich bin Holger Dilk. Schönen guten Tag. Der Drohnenvorfall am Flughafen Leipzig-Halle weitet sich aus, wie die Süddeutsche Zeitung unter anderem berichtet, wurde auf einem Feld in der Nähe des Flughafens eine weitere Sprengstoffdrohne entdeckt. Insgesamt wurden damit wohl mindestens 3 Drohnen eingesetzt. Bundeskanzler Friedrich Merz.
12: Deutschland ist stärker ins Fadenkreuz hybrider Angreifer gerückt. Angreifer nehmen zunehmend skrupellos auch schwere Sachschäden, sogar Verletzte und Tote in Kauf.
11: Der Kanzler kündigte außerdem an, bald sich dazu äußern zu wollen, wer hinter der Drohnenattacke steckt, und er sagt, die Urheber werden dafür bezahlen. Auch für die Zero-Variante von Cola und Limo wird in Zukunft wohl eine Zuckersteuer fällig, das berichtet die Bild-Zeitung. Mehr von Anne Brauer.
13: 26 Cent pro Liter sollen laut einem Papier des Finanzministeriums auch auf Zero-Getränke fällig werden. Die sind statt mit Zucker voll mit Ersatzstoffen. Und was das für die Gesundheit bedeutet, wenn man viel Süßstoffe zu sich nimmt, da gibt es immer wieder Streit darüber. Und die Studienlage ist da auch nicht so richtig eindeutig. Anders als bei Zucker, da ist eindeutig klar, dass viel Zucker der Gesundheit schadet.
11: Nach der politischen Sommerpause geht es für die Bundesregierung gleich in die Vollen. Bei einer Klausurtagung heute und morgen wollen Union und SPD die Pläne für die kommenden Monate festzurren. Großes Thema ist dabei die schwächelnde Wirtschaft. Aus der Branche wird vorab gefordert, bei den Reformen Tempo zu machen. Trotz Iran-Krieg ist die deutsche Wirtschaft von Mai bis Juni um 0,3% gewachsen. Das hat das Statistische Bundesamt mitgeteilt und damit seine Einschätzung von Ende Juli um 0,1% nach oben korrigiert. Insbesondere die gute Entwicklung bei den Exporten ist dafür ausschlaggebend. Niedersachsen gehört weiter zu den beliebtesten Bundesländern für Camper. In einer ADAC-Auswertung kommt das Land auf Platz 5 mit 4 der 100 beliebtesten Campingplätzen aus ganz Europa. Am beliebtesten ist das Südseecamp in Wietzendorf bei Soltau auf Platz 4. Jeder dritte Jugendliche ist durch Schule massiv gestresst, vor allem Mädchen sind betroffen. Das geht aus einer Studie im Auftrag der Barmer Krankenkasse hervor. Darin werden auch Stress in der Familie und Einsamkeit als Belastungsfaktoren genannt. 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
10: Besser ankommen mit dem besten Verkehrsservice. Achtung zuallererst bitte auf der B436 zwischen Bunde und Wehner Moor. Da sind in beiden Richtungen Katzenbabys auf der Fahrbahn. Fahrt hier bitte vorsichtig. Weiter geht's dann auf der A1 Osnabrück Richtung Bremen zwischen dem Dreieck Stur und Bremen-Asten. Hier 5 Kilometer Stau, da steht ihr mindestens 25 Minuten länger. Dann die Gegenrichtung A1 Richtung Osnabrück zwischen dem Bremer Kreuz und Bremen-Asten. Hier jetzt 8 Kilometer Stau, da habt ihr es dann aber nach einer Viertelstunde geschafft. Achtung erneut bitte auf der A28 Oldenburg Richtung Leer in Höhe Leer Ost. Da war gerade ein Unfall auf dem Standstreifen. Fahrt hier also ebenfalls bitte vorsichtig. Und zuletzt haben wir dichten Verkehr auf der B70 im Stadtring Leer zwischen Leer der Bremer Straße und Spriekenburg. Hier steht ihr ungefähr 7 Minuten länger.
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10: Es wird geblitzt in Berumburhöhe, dem Heideweg, dann in Brake in der Raiffeisenstraße. Außerdem stehen sie zwischen Dornumer Grode und Nesmasiel in der Störtebeker Straße in Höhe des Dornumer Vorwerks. Dann stehen sie in Emden in der Brückstraße bei der Feuerwehr. Außerdem in Jader Außendeich in der Außendeicher Straße. Hier sind 70 erlaubt. Geblitzt wird auch in Oldenburg in der Bahnhofsallee Höhe des Bussardweg. Dann in Rispeler Helm von Wiesener Meer kommend. Außerdem wird geblitzt in Sandkrug in der Böhmerstädter Straße beim Autohaus. Teure Fotos gibt zuletzt in Wiegboldspur in der Ekelser Straße und in Wilhelmshaven am Südstrand. Hier sind 30 erlaubt. Und wenn ihr jetzt noch was habt, Staus, Blitzer, Unfälle oder andere Störungen, dann immer gerne her damit zu uns. Am besten telefonisch oder ihr schickt uns einfach eine WhatsApp-Nachricht rein an die Nordseewelle-Hotline. Das ist die 04931 97 3000.
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10: Die nächste Fähre von Wangerooge nach Halesiel fährt um 13.30 Uhr.
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10: Aktuell haben wir einen Mix aus Sonne und Wolken bei uns im Nordwesten, wobei die Sonne noch einen Ticken stärker ist als die Wolken, bei Tageshöchsttemperaturen um die 23 Grad. Aktuell messen wir 23 Grad in Wittmund und in Lilienthal, 22 in Ocholt und Obenstroh und 21 Grad auf Baltrum. Der Nordseewelle 3-Tage-Trend. Morgen geht's weiter mit einem Mix aus Sonne und Wolken. Dazu bleibt es trocken bei 23 Grad. Donnerstag haben wir dann ganz schön viel Sonne bis nachmittags. Dann kommen aber mal so ein paar Wolken hinzu und gegen Abend kann es stellenweise ganz schön gewittern bei 27 Grad. Freitag haben wir dann ebenfalls einen Mix aus Sonne und Wolken. Schauer sind über den ganzen Tag verteilt möglich und gegen Nachmittag ist dann wieder Gewitter angesagt bei 20 Grad. Das nächste Niedrigwasser vor Spiekeroog ist um 17.20 Uhr.
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10: Besser ankommen mit dem besten Verkehrsservice, die A1 Osnabrück Richtung Bremen zwischen dem Dreiecksturm Bremen-Asten. Hier 4 Kilometer Stau, da habt ihr es dann aber nach 25 Minuten geschafft. Die Gegenrichtung A1 Richtung Osnabrück zwischen dem Bremer Kreuz und Bremen-Asten. Hier 7 Kilometer Stau, da habt ihr es ebenfalls nach 25 Minuten geschafft. Achtung bitte auf der A28 Oldenburg Richtung Leer in Höhe Leer Ost. Da war gerade ein Unfall auf dem Standstreifen. Fahrt ihr also bitte vorsichtig. Und zuletzt haben wir dichten Verkehr auf der B70 im Stadtring Leer zwischen der Bremer Straße und Spriekenborg. Da sind es 10 Minuten plus für euch.
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10: Es wird geblitzt in Berumbur, Höhe des Heidewegs, dann in Brake in der Raiffeisenstraße. Außerdem stehen sie zwischen Dornumer Grode und Nesmasiel in der Störtebecker Straße. Dann in Emden in der Brückstraße bei der Feuerwehr. Außerdem wird geblitzt in Jader Außendeich in der Außendeicher Straße, hier sind 70 erlaubt. Dann in Oldenburg in der Bahnhofsallee, Höhe des Bussardsweg. Geblitzt wird außerdem in Rispeler Helm von Wiese der Meer kommend. Außerdem in Sandkrug in der Bimmerstädter Straße beim Autohaus. Teure Fotos gibt's noch dreimal in Wiegboldsbur in der Ekelser Straße, dann in Wilhelmshaven in der Johann-Sebastian-Bach-Straße. Danke Uwe fürs Bescheid sagen. Und der zweite Blitzer in Wilhelmshaven, Der steht am Südstrand, hier sind 30 erlaubt. Und wenn ihr jetzt noch was habt, Staus, Blitzerunfälle oder andere Störungen, dann immer gerne her damit zu uns. Einfach telefonisch oder per WhatsApp an die Nordseewelle Hotline. Das ist die 04931 97 3000.
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10: Die nächste Fähre von Spiekeroog nach Neuharlingersiel fährt heute Abend um 7.
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10: Heute haben wir bei uns im Nordwesten relativ viel Sonne über den ganzen Tag verteilt. Ab und zu sind mal so ein paar Wolken dabei mit Tageshöchsttemperaturen um die 23 Grad. Aktuell messen wir 22 Grad in Zetel, in Burgjadingen, in Bad Zwischenahn und auch in Norden. Und 21 Grad haben wir auf Borkum. Der Nordseewelle 3-Tage-Trend. Ja, morgen geht's weiter mit so einem Mix aus Sonne und Wolken. Dazu bleibt es trocken bei 23 Grad. Donnerstag haben wir dann ganz schön viel Sonne, zumindest bis nachmittags. Da kommen dann Wolken hinzu und gegen Abend kann es stellenweise auch ganz schön gewittern bei 27 Grad. Freitag haben wir dann ebenfalls einen Mix aus Sonne und Wolken. Schauer sind über den ganzen Tag verteilt möglich und gegen Nachmittag kann es dann erneut gewittern bei 20 Grad. Das nächste Niedrigwasser vor Baltrum ist um 16:45.
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11: Ich bin Imme Kasten. Schönen guten Tag. VW-Chef Blume hat zum Auftakt der Serie von Betriebsversammlungen in Wolfsburg noch einmal klargestellt, wir müssen Kosten senken. Mit Blick auf mögliche Werksschließungen hat sich Blume nicht festgelegt, aber für die Werke Emden, Hannover, Zwickau und Neckarsulm lasse sich noch keine wettbewerbsfähige Belegung für die 2030er Jahre darstellen, sagt er. Morgen wird Blume in Emden erwartet, dann soll ihm auch die gestern beschlossene Resolution zum Erhalt des ostfriesischen Werkes übergeben werden. Der Drohnenvorfall am Flughafen Leipzig-Halle weitet sich aus. Wie die Süddeutsche Zeitung berichtet, wurde auf einem Feld in der Nähe des Flughafens eine weitere Sprengstoffdrohne entdeckt. Insgesamt wurden damit wohl mindestens 3 Drohnen eingesetzt. Bundeskanzler Friedrich Merz.
12: Deutschland ist stärker ins Fadenkreuz hybrider Angreifer gerückt. Angreifer nehmen zunehmend skrupellos auch schwere Sachschäden, sogar Verletzte und Tote in Kauf.
11: Der Kanzler kündigte außerdem an, dass er sich bald dazu äußern will, wer hinter der Drohnenattacke stecken könnte. Und er sagt, die Urheber werden dafür bezahlen. Trotz des Iran-Kriegs ist die deutsche Wirtschaft von Mai bis Juni um 0,3% gewachsen. Das hat das Statistische Bundesamt mitgeteilt und damit seine Schätzung von Ende Juli um 0,1 Prozentpunkte nach oben korrigiert. Insbesondere die gute Entwicklung bei den Exporten ist dafür ausschlaggebend, heißt es. Nach der Sommerpause steht für Schwarz-Rot jede Menge Arbeit an. Bei der Kabinettsklausur auf Schloss Neuhardenberg in Brandenburg will die Koalition die Pläne für die kommenden Monate festzurren. Mehr dazu von Fabian Hoffmann.
2: Ein großes Thema ist auch die Wirtschaftskrise. Zehntausende Industriearbeitsplätze sind weg. Bei KI und Co. hinkt Deutschland hinterher. Kanzleramtsministerin Baken spricht von großem Handlungsbedarf, etwa bei Energiekosten und Arbeitszeiten. Mehrere Wirtschaftsvertreter sind auch eingeladen, um sich mit der Regierung auszutauschen. Dazu kommt der Koalitionsstreit ums Klima. Die SPD will Hitzeschutz ins Grundgesetz schreiben. Für die Union ist das Aktionismus.
11: In Japan gehen immer mehr Unternehmen ungewöhnlich mit der Hitze um. Seit April wurden 300 Exemplare einer Art Kühlschrank für Menschen verkauft. Die Kabine mit der Größe einer Telefonzelle wird unter anderem auf Baustellen eingesetzt. 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
10: Besser ankommen mit dem besten Verkehrsservice. Die A1 Osnabrück Richtung Bremen. Zwischen dem Dreiecksturm Bremen-Arsten. Hier 4 Kilometer Stau. Da kommen für euch mindestens 25 Minuten obendrauf. Dann die Gegenrichtung A1 Richtung Osnabrück. Zwischen dem Bremer Kreuz und Bremen-Arsten. Hier 7 Kilometer Stau. Da sind es ebenfalls 25 Minuten mehr. Und zuletzt Achtung bitte nochmal auf der A28 Oldenburg Richtung Leer in Höhe Leer Ost. Da war eben ein Unfall auf dem Standstreifen. Fahrt hier bitte weiterhin vorsichtig.
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10: Es wird geblitzt in Berumbur, Höhe dem Heideweg. Dann in Brake in der Raiffeisenstraße. Außerdem stehen sie in Emden in der Brückstraße bei der Feuerwehr. Dann in Jader-Außendeich in der Außendeicher Straße. Geblitzt wird außerdem in Oldenburg in der Bahnhofsallee, Höhe dem Bussardweg. Dann in Rispeler Helmd von Wieseder Meer kommend. Außerdem in Sandkrug in der Bümmerstädter Straße beim Autohaus. Geblitzt wird außerdem noch in Wiegboldsbur in der Ekelser Straße. Und gleich zweimal in Wilhelmshaven, einmal in der Johann-Sebastian-Bach-Straße und zuletzt am Südstrand. Danke, Carsten, fürs Backen. Und wenn ihr jetzt noch was habt, Staus, Blitzer, Unfälle oder andere Störungen, dann immer gerne her damit zu uns. Am besten telefonisch oder per WhatsApp an die Nordseewelle-Hotline. Das ist die 04931 97 3000.
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10: Die nächste Fähre vom Bensersee nach Langeoog fährt um 16 Uhr heute Nachmittag.
5: Rein geht's in den gemeinsamen Nachmittag. Diese Woche mit dem Chris und wir starten direkt mit einer Neuerung aus dem Supermarkt. Neues Siegel, neues Preisversprechen. Einer der größten Supermärkte hier bei uns wagt eine Veränderung und um die geht's gleich. Jetzt gibt's erstmal den Sound aus Schweden. Tove Lo mit To Die For in der Nordseewelle Feierabendshow.

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Bei eurem nächsten Einkauf im Supermarkt könnt ihr mal darauf achten, ob ihr die Neuerung sofort erkennt. Die Nordseewelle Feierabendshow diese Woche mit dem Chris. Edeka ist ja bekannt für sein Siegel gut und günstig. Das soll aber geändert werden in Preisgarantie, immer der günstigste Preis vor Ort. Damit will der Supermarkt zeigen, dass die Eigenmarke auch beim Preis mit Aldi und Lidl mithalten kann. Das Siegel kommt nach und nach auf rund 3000 Produkte. Allerdings können die Preise je nach Markt unterschiedlich sein. Wir, versprochen, wir ändern hier nichts. Hier gibt's für den Nordwesten die meiste Musik mit allen aktuellen Hits. Mit You Not Us und Daddy DJ geht's weiter. Flipside bei Nordseewelle.

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15: Aktuell haben wir einen Mix aus Sonne und Wolken bei uns im Nordwesten, wobei wir deutlich mehr Sonne sehen als Wolken am Himmel bei 23 Grad. Aktuell messen wir 23 Grad in Apen, 22 in Esens, Geestland und in Halbemond und 21 Grad haben wir auf Wangerooge. Der Nordseewelle 3-Tage-Trend, ja, für morgen, da ändert sich eigentlich nicht allzu viel. Wir haben einen Mix aus Sonne und Wolken. Dazu bleibt es trocken, so wie heute bei 23 Grad. Donnerstag, da haben wir dann ganz schön viel Sonne, zumindest bis nachmittags. Da kommen dann nämlich so ein paar Wolken hinzu und gegen Abend kann es ordentlich gewittern bei 27 Grad. Freitag haben wir wieder einen Mix aus Sonne und Wolken. Es kann aber über den ganzen Tag verteilt stellenweise immer mal wieder regnen und gegen Nachmittag soll es dann sogar erneut gewittern bei 20 Grad. Das nächste Niedrigwasser vor Dornumersiel ist um 17.17 Uhr.
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16: Ich bin Christiane Hampe. Schönen guten Tag. VW-Chef Blume hat zum Auftakt der Serie von Betriebsversammlung in Wolfsburg nochmal klargestellt, wir müssen Kosten senken. Mit Blick auf mögliche Werksschließungen hat sich Blume aber nicht festgelegt. Aber für die Werke Emden, Hannover, Zwickau und Neckarsulm lasse sich noch keine wettbewerbsfähige Belegung für die 2030er Jahre darstellen, das sagt er. Morgen wird Blume in Emden erwartet. Dann soll ihm auch die gestern beschlossene Resolution zum Erhalt des ostfriesischen Werkes übergeben werden. Niedersachsens Gesundheitsminister Andreas Philippi läuft weiter Sturm gegen die geplante Abschaffung der telefonischen Krankschreibung und die Verschärfung der Krankschreibungspflicht. Das wird die Praxen nur noch mehr belasten. Philippi fordert, dass der Bund die geplanten Regelungen nochmal überdenkt. Zwei falsche Polizisten haben auf einer Landstraße in Ganderkesee versucht, einem Autofahrer 50 Euro Bußgeld abzuknöpfen. Die beiden hatten den 56-Jährigen überholt und mit einer Polizeikelle zum Anhalten gebracht. Der Mann wurde aber misstrauisch, rief den Notruf. Daraufhin riss einer der Täter die Dashcam aus dem Auto. Die beiden flüchteten daraufhin. Die Freiwillige Feuerwehr Norderney hat gestern einem Bastölpel das Leben gerettet. Der Vogel hatte sich in einem Netz verfangen. Das Tier hockte schon völlig erschöpft auf einer Buhne. Die Feuerwehrleute fingen den Vogel ein, befreiten ihn von den Netzresten und ließen ihn dann wieder frei. 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
15: Besser ankommen mit dem besten Verkehrsservice. Die A1 Osnabrück Richtung Bremen zwischen dem Dreieck Stur und Bremerhaven. Hier 4 Kilometer Stau, da kommen für euch mindestens 20 Minuten obendrauf. Dann die Gegenrichtung A1 Richtung Osnabrück zwischen dem Bremer Kreuz und Bremerhaven. Hier 7 Kilometer Stau, da sind es 25 Minuten plus. Und zuletzt haben wir dichten Verkehr auf der B210 auf der Esener Straße zwischen Ogenbargen und Aurich. Hier steht ihr 10 Minuten länger.
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15: Es wird geblitzt in Berumbur, Höhe dem Heideweg. Dann in Brake in der Raiffeisenstraße. Außerdem stehen sie in Emden in der Brückstraße bei der Feuerwehr. Dann in Jader-Außendeich in der Außendeicher Straße. Geblitzt wird außerdem in Oldenburg in der Bahnhofsallee, Höhe dem Bussardweg. Dann in Rispeler Helmd von Wieseder Meer kommend. Außerdem in Sandkrug in der Bümmerstädter Straße beim Autohaus. Geblitzt wird außerdem noch in Wiegboldsbur in der Ekelser Straße. Und gleich zweimal in Wilhelmshaven, einmal in der Johann-Sebastian-Bach-Straße und zuletzt am Südstrand. Danke, Carsten, fürs Backen. Und wenn ihr jetzt noch was habt, Staus, Blitzer, Unfälle oder andere Störungen, dann immer gerne her damit zu uns. Am besten telefonisch oder per WhatsApp an die Nordseewelle-Hotline. Das ist die 04931 97 3000.
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15: Die nächste Fähre von Langeoog nach Bensersiel fährt um 16 Uhr.
18: Der Nachmittag ist noch jung und der Feierabend ist weit genug weg, um nicht ständig an ihn zu denken. Also lieber den Dienstag erstmal so nehmen, wie er kommt. Und zwischendurch einen Song mitnehmen, der den Kopf kurz woanders hinschickt. Und zwar ans Meer. BTS jetzt bei Nordseewelle mit Swim. Ich bin der Chris, moin. Swim.

Jetzt kommt diese ganz normale Phase im Arbeitstag. Man schaut kurz auf die Uhr, stellt fest, dass noch ein bisschen was vor einem liegt und macht einfach weiter. Wir machen die Strecke musikalisch angenehmer hier bei Nordse Welle. Jetzt mit Bebe Rexha und New Religion. Schönen Dienstagnachmittag.

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10: Heute haben wir bei uns im Nordwesten ganz viel Sonne und ab und zu mal so ein paar Wolken über den ganzen Tag verteilt bei 23 Grad. Aktuell messen wir 23 Grad in Westerstede, 22 in Großheide, Cuxhaven und Süderneuland und 21 Grad haben wir auf Spiekeroog. Der Nordseewelle 3-Tage-Trend. Morgen geht's weiter mit einem Mix aus Sonne und Wolken. Dazu bleibt es trocken. Bei 23 Grad. Donnerstag haben wir dann erstmal nur Sonne, so bis 15 Uhr. Dann kommen Wolken hinzu und gegen Abend kann es dann stellenweise gewittern bei 27 Grad. Am Freitag, da haben wir wieder einen Mix aus Sonne und Wolken. Schauer sind über den ganzen Tag verteilt immer mal wieder möglich und gegen Nachmittag soll es dann erneut gewittern bei 20 Grad. Das nächste Niedrigwasser vor Neuharlinger Siel ist um 17.29 Uhr.
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11: Ich bin Imme Kasten. Schönen guten Tag. VW-Chef Blume hat zum Auftakt der Serie von Betriebsversammlungen in Wolfsburg noch einmal klargestellt, wir müssen Kosten senken. Mit Blick auf mögliche Werksschließungen hat sich Blume nicht festgelegt, aber für die Werke Emden, Hannover, Zwickau und Neckarsulm lasse sich noch keine wettbewerbsfähige Belegung für die 2030er Jahre darstellen, sagt er. Morgen wird Blume in Emden erwartet, dann soll ihm auch die gestern beschlossene Resolution zum Erhalt des ostfriesischen Werkes übergeben werden. Beim gescheiterten Anschlag auf den Flughafen Leipzig-Halle sind offenbar mehr Drohnen zum Einsatz gekommen als bislang bekannt. Laut Süddeutscher Zeitung wurde auf einem Feld in der Nähe des Flughafens eine dritte Sprengstoffdrohne entdeckt. Sicherheitskreise vermuten Russland als Drahtzieher. Die Bundesregierung will sich demnächst dazu äußern, wer dahinter stecken könnte. Bundeskanzler Friedrich Merz droht den Verantwortlichen mit Konsequenzen.
12: Deutschland schreckt ab. Die Bundesregierung erlegt Urhebern hybrider Angriffe einen Preis auf. Sie werden dafür bezahlen. Das ist ein wichtiges Ziel des Gesetzespaketes zu den Nachrichtendiensten, das wir im August im Kabinett bereits beschlossen haben.
11: Auch für die Zero-Variante von Cola und Limo wird in Zukunft wohl die Zuckersteuer fällig. Das berichtet die Bild-Zeitung. Die Details dazu von Anne Brauer.
6: 26 Cent pro Liter sollen laut einem Papier des Finanzministeriums auch auf Zero-Getränke fällig werden. Die sind statt mit Zucker voll mit Ersatzstoffen. Und was das für die Gesundheit bedeutet, wenn man viel Süßstoffe zu sich nimmt, da gibt es immer wieder Streit darüber. Und die Studienlage ist da auch nicht so richtig eindeutig. Anders als bei Zucker, da ist eindeutig klar, dass viel Zucker der Gesundheit schadet.
11: Die politische Sommerpause ist vorbei und die Bundesregierung steckt direkt unter Druck. Bei der Kabinettsklausur heute und morgen will Kanzler Merz die Wirtschaft in den Fokus nehmen. Er verspricht, die Reformen und Entlastungen schnell umzusetzen. In Köln schlagen ab heute Abend wieder die Herzen von Computerspielfans höher. Die Gamescom startet mit ihrer Eröffnungsshow. Richtig los geht's fürs breite Publikum am Donnerstag. Rund 1600 Aussteller präsentieren die neuesten Spiele und Trends. Bis zu 350.000 Besucher werden erwartet. 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
10: Besser ankommen mit dem besten Verkehrsservice, die A1 Osnabrück Richtung Bremen zwischen dem Dreiecksturm und Bremen-Arsten. Hier noch 4 Kilometer Stau, da steht ihr ungefähr 20 Minuten länger. Und die Gegenrichtung A1 Richtung Osnabrück zwischen dem Bremer Kreuz und Bremen-Arsten. Hier 6 Kilometer Stau, da habt ihr es dann ebenfalls nach 20 Minuten geschafft.
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10: Es wird geblitzt in Berumbur, Höhe dem Heideweg. Dann in Brake in der Raiffeisenstraße. Außerdem stehen sie in Emden in der Brückstraße bei der Feuerwehr. Dann in Jader-Außendeich in der Außendeicher Straße. Geblitzt wird außerdem in Oldenburg in der Bahnhofsallee, Höhe dem Bussardweg. Dann in Rispeler Helmd von Wieseder Meer kommend. Außerdem in Sandkrug in der Bümmerstädter Straße beim Autohaus. Geblitzt wird außerdem noch in Wiegboldsbur in der Ekelser Straße. Und gleich zweimal in Wilhelmshaven, einmal in der Johann-Sebastian-Bach-Straße und zuletzt am Südstrand. Danke, Carsten, fürs Backen. Und wenn ihr jetzt noch was habt, Staus, Blitzer, Unfälle oder andere Störungen, dann immer gerne her damit zu uns. Am besten telefonisch oder per WhatsApp an die Nordseewelle-Hotline. Das ist die 04931 97 3000.
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10: Die nächste Fähre von Norderney nach Norddeich fährt um 3:15.
13: Rein geht's in die neue Stunde und für alle, die gerade am PC sitzen und im Internet surfen, Achtung vor Captchas, also diesen Sicherheitsabfragen. Es gibt eine neue Betrugsmasche und wie ihr die erkennen könnt, gleich hier bei Nordseewelle. Schönen Nachmittag und mit Alex Warren und Fever Dream geht's jetzt weiter.

Beim nächsten, ich bin kein Roboter-Check im Internet, lieber einmal genauer hinschauen. Hier ist Nordsee-Welle am Dienstagnachmittag mit dem Chris. Die neueste Betrugsmasche im Netz, gefälschte Captchas, also Sicherheitsabfragen, bei denen man eine spezielle Tastenkombination drücken und einen kopierten Befehl ausführen soll. Damit kann aber Schadsoftware auf dem Rechner gelangen und Passwörter, Kreditkartendaten oder andere persönliche Informationen klauen. Also lieber zweimal hinschauen, bevor der Robotertest plötzlich zum echten Problem wird. Das ist der Sound für einen Nachmittag hier bei Nordseewelle mit Tay-Tay und dem Soundtrack des neuen Toy-Story-Films I Knew It, I Knew You.

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7: Aktuell haben wir so richtig schönes Sommerwetter bei uns im Nordwesten mit angenehmen Sonne und Wolken bei 23 Grad. Aktuell messen wir 24 Grad in Augustfehn und in Delmhorst, 23 in Norddech und in Sande und 21 Grad messen wir auf Langeoog. Der Nordseewelle 3-Tage-Trend. Morgen geht's erstmal weiter mit einem Mix aus Sonne und Wolken. Dazu bleibt es trocken bei 23 Grad. Donnerstag haben wir dann so bis 15 Uhr, also am Vormittag viel Sonne. Dann kommen so ein paar Wolken hinzu. Gegen Abend kann es dann stellenweise hier und da aber auch mal gewittern bei 27 Grad. Freitag haben wir einen Mix aus Sonne und Wolken. Schauer sind über den ganzen Tag verteilt immer mal wieder möglich. Und gegen Nachmittag kann es dann wieder gewittern bei 20 Grad. Das nächste Niedrigwasser vor Halle-Sihl ist heute Abend um kurz nach 6.
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8: Ich bin Christiane Hampe. Schönen guten Tag. Niedersachsen gehört weiter zu den beliebtesten Bundesländern für Camper. 2 Campingplätze aus dem Nordwesten sind im aktuellen Ranking des ADAC-Campingportals PinCamp unter den Top 100 der beliebtesten Plätze deutscher Camper. Der Campingplatz am Deich in Upplewart und der Camping- und Ferienpark Falkensteinsee. Niedersachsens Gesundheitsminister Andreas Philippi läuft weiter Sturm gegen die geplante Abschaffung der telefonischen Krankschreibung und die Verschärfung der Krankschreibungspflicht. Das wird die Praxen nur noch mehr belasten. Philippi fordert, dass der Bund die geplanten Regelungen nochmal überdenkt. VW-Chef Blume hat zum Auftakt der Serie von Betriebsversammlungen in Wolfsburg nochmal klargestellt, wir müssen Kosten senken. Mit Blick auf mögliche Werkschließungen hat sich Blume aber nicht festgelegt. Aber für die Werke Emden, Hannover, Zwickau und Neckarsulm lasse sich noch keine wettbewerbsfähige Belegung für die 2030er Jahre darstellen, das sagt er. Morgen wird Blume in Emden erwartet. Dann soll ihm auch die gestern beschlossene Resolution zum Erhalt des ostfriesischen Werkes übergeben werden. 2 falsche Polizisten haben auf einer Landstraße in Ganderkesee versucht, einem Autofahrer 50 Euro Bußgeld abzuknöpfen. Die beiden hatten den 56-Jährigen überholt und mit einer Polizeikelle zum Anhalten gebracht. Der Mann wurde aber misstrauisch, rief den Notruf. Daraufhin riss einer der Täter die Dashcam aus dem Auto. Die beiden flüchteten daraufhin. 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
7: besser ankommen mit dem besten Verkehrsservice. Die A1 Osnabrück Richtung Bremen zwischen dem Dreieck Sturm Bremen-Asten. Hier 5 Kilometer Stau, da steht ihr mindestens 20 Minuten länger. Dann die Gegenrichtung A1 Richtung Osnabrück zwischen dem Bremer Kreuz und Bremen-Asten. Hier 6 Kilometer Stau, da habt ihr es dann aber nach 25 Minuten geschafft. Und zuletzt haben wir dichten Verkehr auf der B437 auf der Bockhorner Straße zwischen Farel Bockhorn und Friedeburg. Da steht ihr ungefähr 5 Minuten länger.
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7: Es wird geblitzt in Berumbur, Höhe dem Heideweg. Dann in Brake in der Raiffeisenstraße. Außerdem stehen sie in Emden in der Brückstraße bei der Feuerwehr. Dann in Jader-Außendeich in der Außendeicher Straße. Geblitzt wird außerdem in Oldenburg in der Bahnhofsallee, Höhe dem Bussardweg. Dann in Rispeler Helmd von Wieseder Meer kommend. Außerdem in Sandkrug in der Bümmerstädter Straße beim Autohaus. Geblitzt wird außerdem noch in Wiegboldsbur in der Ekelser Straße. Und gleich zweimal in Wilhelmshaven, einmal in der Johann-Sebastian-Bach-Straße und zuletzt am Südstrand. Danke, Carsten, fürs Backen. Und wenn ihr jetzt noch was habt, Staus, Blitzer, Unfälle oder andere Störungen, dann immer gerne her damit zu uns. Am besten telefonisch oder per WhatsApp an die Nordseewelle-Hotline. Das ist die 04931 97 3000.
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7: Die nächste Fähre von Norddeich nach Jüst mit dem Töverland Express fährt heute Abend um 6:30.
10: Diese Woche mit dem Chris. Der Nachmittag läuft, draußen ist noch volles Leben und drinnen werden die letzten Sachen des Tages sortiert. Kein Grund für Hektik, lieber Schritt für Schritt und dabei Musik laufen lassen. Das ist der Sound jetzt aus Wuppertal. Kamrat in der Nordseewelle Feierabendshow mit I Believe.

0: Es gibt diesen Punkt, an dem man sich fragt, warum 5 Minuten auf der Uhr plötzlich genauso lang dauern wie 20. Wir beschleunigen zwar die Zeit nicht, aber wir können sie ziemlich gut vertonen. Mit der meisten Musik und allen aktuellen Hits geht's für den Nordwesten durch den Dienstag. We Are The People von Martin Garrix, Bono und The Edge bei Nordse Welle.
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11: Heute haben wir bei uns im Nordwesten nochmal so einen richtig angenehmen und schönen Sommertag mit 23 Grad und einem Mix aus Sonne und Wolken. Aktuell messen wir 24 Grad in Achim und in Hude, 23 Grad in Pevsum und Sellenstede und 21 Grad haben wir auf Wangerooge. Der Nordseewelle 3-Tage-Trend. Ja, morgen, da ändert sich eigentlich nicht allzu viel. Wir haben einen Mix aus Sonne und Wolken. Dazu bleibt es trocken mit 23 Grad. Donnerstag haben wir dann viel Sonne, zumindest bis nachmittags so 15 Uhr. Dann kommen ganz schön viele Wolken hinzu und gegen Abend kann es stellenweise ordentlich gewittern bei 27 Grad. Am Freitag haben wir dann wieder einen Mix aus Sonne und Wolken. Es kann immer mal wieder hier und da regnen und gegen Nachmittag soll es dann erneut gewittern bei 20 Grad. Das nächste Hochwasser vor Borkum ist heute Abend um 22.44 Uhr.
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12: Ich bin Imme Kasten. Schönen guten Tag. Die geplante Zuckersteuer fällt wohl deutlich umfangreicher aus als bisher gedacht. Laut Medienberichten betrifft das eine ganze Palette an Getränken, darunter auch Zero-Varianten, Fruchtsäfte aus Konzentraten und alkoholfreies Bier. Die Zuckersteuer soll ab kommendem Jahr erhoben werden, um den hohen Zuckerkonsum zu senken. Dazu kommen die Millioneneinnahmen für den Staat. Und mit der Ausweitung der Abgabe würden die noch einmal deutlich nach oben gehen. Das Geld soll unter anderem an die klammen Krankenkassen gehen. Bei VW sollen nur im Notfall Werke geschlossen werden. Das hat Konzernchef Blume auf einer Betriebsversammlung in Wolfsburg gesagt. Der VW-Vorstand erklärt sich die Woche über auf mehreren Veranstaltungen zum Sparplan des Autobauers. Weltweit sollen 50.000 Jobs gestrichen werden. 4 Werke in Deutschland stehen vor dem Aus. Die Menschen in Deutschland verbringen ihre Freizeit immer öfter digital. Social Media, Musik hören und Gaming gehören zu den Aktivitäten, die in den letzten 10 Jahren deutlich an Beliebtheit dazugewonnen haben. Das zeigt der neue Freizeitmonitor. Zukunftsforscher Ulrich Reinhardt sagt im ZDF.
13: Freizeit ist natürlich immer wirklich das, was uns gut tut. Insofern, glaube ich, werden viele Aktivitäten eine Konstanz behalten. Einfach chillen, nichts tun, faulenzen, natürlich sich auch unterhalten lassen, sich informieren. Das werden Aktivitäten sein, die auch in Zukunft gefragt sind. Ich glaube so ein Stück weit an eine Renaissance des Sozialen. Also lieber wollen wir doch unsere Freizeit mit anderen verbringen als alleine.
12: Der gescheiterte Anschlag auf den Leipziger Flughafen sollte offenbar größer ausfallen, als bislang bekannt gewesen ist. Wie unter anderem die Süddeutsche Zeitung berichtet, wurde auf einem Feld in der Nähe des Flughafens eine weitere Sprengstoffdrohne gefunden. Sicherheitskreise vermuten Russland als Drahtzieher. 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
11: Besser ankommen mit dem besten Verkehrsservice. Die A1 Osnabrück Richtung Bremen zwischen dem Dreieck Sturm Bremen-Asten. Hier 3 Kilometer Stau, da steht ihr mindestens eine Viertelstunde länger. Dann die Gegenrichtung A1 Richtung Osnabrück zwischen dem Bremer Kreuz und Bremen-Asten. Hier 7 Kilometer Stau, da kommt für euch mindestens 25 Minuten obendrauf. Und zuletzt haben wir noch 1 Kilometer Stau auf der A29 Wilhelmshaven Richtung Oldenburg. Zwischen Zetel und Varel-Bockhorn, da sind es 5 Minuten plus für euch.
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11: Es wird geblitzt in Berumbur, Höhe dem Heideweg, dann in Brake in der Raiffeisenstraße. Außerdem blitzen sie gleich zweimal in Emden, einmal in der Brückstraße bei der Feuerwehr und dann noch Richtung Riepe, kurz nach der Brücke. Geblitzt wird außerdem in Großheide im Königsweg, hier sind 70 erlaubt. Dann in Jader Außendeich in der Außendeicher Straße. Geblitzt wird auch in Oldenburg in der Bahnhofsallee, Höhe des Bussardwegs. Dann in Rastede in der Budjadinger Straße. Teure Fotos gibt's außerdem in Sandkrug in der Böhmerstädter Straße. Beim Autohaus, dann in Wiegboldsbur in der Ekelser Straße und zuletzt stehen sie in Wilhelmshaven in der Johann-Sebastian-Bach-Straße. Und wenn ihr jetzt noch was habt, Staus, Blitzer, Unfälle oder andere Störungen, dann immer gerne her damit zu uns. Am besten telefonisch oder ihr schickt uns einfach eine WhatsApp-Nachricht rein an die Nordseewelle-Hotline. Das ist die 04931 97 3000.
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11: Die nächste Fähre von Nesmasier nach Baltrum fährt um 20.15 Uhr.
14: Gute Freunde kann niemand trennen. Die Legende Franz Beckenbauer wusste genau, was er singt. Und gute Freunde gehen uns tatsächlich unter die Haut, und zwar bis ins Gehirn. Diese spannende Studie, die habe ich gleich für euch hier in der Nordseewelle Feierabendshow. Jetzt sind erstmal Jax Jones und Zoe Wees mit ihrem Hit Never Be.

Neue Freunde finden verändert offenbar sogar unser Gehirn. Schönen Dienstag hier in der Nordseewelle Feierabendshow mit dem Chris diese Woche. Forscher aus Zürich haben was ziemlich Spannendes festgestellt. Wenn Menschen über mehrere Wochen Zeit miteinander verbringen, passt sich ihre Hirnaktivität immer mehr aneinander an, zumindest bei Gleichaltrigen. Bei jüngeren und älteren Menschen war die Synchronisation am Anfang besonders stark und nahm später dann ab. Offenbar lernt unser Gehirn dabei, den anderen immer besser einzuschätzen. Freundschaft ist also nicht nur Gefühl, im Gehirn wird offenbar fleißig mitgearbeitet. Kommt gut durch euren Nachmittag, jetzt mit Glockenbach und Tom Walker bei Nordseewelle. Da wären jetzt, glaube ich, ziemlich viele. 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
12: Heute haben wir bei uns im Nordwesten einen Mix aus Sonne und Wolken über den ganzen Tag verteilt bei Tageshöchsttemperaturen um die 23 Grad. Aktuell messen wir 25 Grad in Oldenburg-Wechleu, 24 in Lilienthal und in Hamburg-Winterhude, 22 Grad in Norden und 21 Grad auf Langeoog. Der Nordseewelle 3-Tage-Trend. Morgen geht es so weiter wie heute mit einem Mix aus Sonne und Wolken. Es bleibt also trocken bei ebenfalls 23 Grad. Donnerstag haben wir dann ganz schön viel Sonne, zumindest bis nachmittags. Da kommen dann nämlich Wolken hinzu und gegen Abend kann es dann sogar hier und da mal gewittern mit 27 Grad. Freitag haben wir wieder einen Mix aus Sonne und Wolken. Es kann über den ganzen Tag verteilt immer mal wieder regnen und gegen Nachmittag soll es dann wieder gewittern bei 20 Grad. Das nächste Niedrigwasser vor Emden ist um 17.45 Uhr.
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13: Ich bin Christiane Hampe. Schönen guten Tag. VW-Chef Blume hat zum Auftakt der Serie von Betriebsversammlung in Wolfsburg nochmal klargestellt, wir müssen Kosten senken. Mit Blick auf mögliche Werksschließungen hat sich Blume aber nicht festgelegt. Aber für die Werke Emden, Hannover, Zwickau und Neckarsulm lasse sich noch keine wettbewerbsfähige Belegung für die 2030er Jahre darstellen, das sagt er. Morgen wird Blume in Emden erwartet. Dann soll ihm auch die gestern beschlossene Resolution zum Erhalt des ostfriesischen Werkes übergeben werden. Im Ammerland warnt die Polizei aktuell vor falschen Bankmitarbeitern. Am Telefon hatten die Täter von Problemen mit dem Bankkonto oder verdächtigen Abbuchungen gesprochen. In 4 Fällen gaben Leute daraufhin ihre Bankkarten an Abholer aus. Größere Schäden gab es laut Polizei aber nicht, weil die Karten schnell gesperrt wurden. Die Polizei warnt aber nochmal eindringlich, niemals Unbekannten die Bankkarte zu geben und auch keine PINs oder andere persönliche Daten zu verraten. In Ostrauderfehn haben 2 Männer 2 Jugendliche festgesetzt, die am Sonntag mit ihrem Quad einen Unfall verursacht haben und einfach weitergefahren sind. Während die beiden Jugendlichen an einer Tankstelle bezahlen wollten, setzte sich einer der Männer auf das Quad, zog die Zündkerze ab, der andere alarmierte die Polizei. Die Beamten nahmen die beiden Jugendlichen dann mit zur Wache. Die Ermittlungen laufen. In Leer im Bereich der Lederbrücke kann es auf der B70 stadtauswärts heute zu Staustress kommen. Bauarbeiter bessern dort Schäden aus. Die B70 muss dafür halbseitig gesperrt werden. Das Ganze soll aber heute Abend um 18 Uhr fertig sein. 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
12: Besser ankommen mit dem besten Verkehrsservice. Die A1 Osnabrück Richtung Bremen zwischen dem Dreieck Stur und Bremen-Arsten. Hier 5 Kilometer Stau, da steht ihr mindestens 20 Minuten länger. Dann die Gegenrichtung A1 Richtung Osnabrück zwischen dem Bremer Kreuz und Bremen-Arsten. Hier jetzt 8 Kilometer Stau, da verliert ihr mindestens eine halbe Stunde. Zuletzt haben wir dichten Verkehr auf der A29 Wilhelmshaven Richtung Oldenburg zwischen Zedel und Farel-Bockhorn. Da sind 7 Minuten plus für euch.
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12: Es wird geblitzt in Berumbur, Höhe dem Heideweg, dann in Brake in der Raiffeisenstraße. Außerdem blitzen sie gleich 2-mal in Emden, einmal in der Brückstraße bei der Feuerwehr und dann noch Richtung Riepe, kurz nach der Brücke. Geblitzt wird außerdem in Großheide im Königsweg, hier sind 70 erlaubt. Dann in Jader Außendeich in der Außendeicher Straße. Geblitzt wird auch in Oldenburg in der Bahnhofsallee, Höhe des Bussardwegs. Dann in Rastede in der Budjadinger Straße. Teure Fotos gibt's außerdem in Sandkrug in der Böhmerstädter Straße. Beim Autohaus, dann in Wiegboldsbur in der Ekelser Straße und zuletzt stehen sie in Wilhelmshaven in der Johann-Sebastian-Bach-Straße. Und wenn ihr jetzt noch was habt, Staus, Blitzer, Unfälle oder andere Störungen, dann immer gerne her damit zu uns. Am besten telefonisch oder ihr schickt uns einfach eine WhatsApp-Nachricht rein an die Nordseewelle-Hotline. Das ist die 04931 97 3000.
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12: Die nächste Fähre von Spiekeroog nach Neuharlinger Siel fährt um 19 Uhr.
14: Der Arbeitstag hat inzwischen die zweite Hälfte komplett übernommen. Aber jetzt geht's auch langsam in Richtung Ausgang. Also keine neuen Großprojekte mehr anfangen, lieber sauber fertig werden und zwischendurch gute Musik genießen. Und das ist, würde ich sagen, unser Stichwort. Mark Amber bei Nordseewelle jetzt mit Belong Together.

Die Zeit so um kurz vor fünf fühlt sich oft schon mehr nach gleich bin ich fertig als nach ich habe noch einen ganzen Tag vor mir an. Und genau das ist doch ein ziemlich gutes Zeichen, oder? Unsere Playlist macht schon mal den Übergang mit Michael Schulte und Broken Sunshine. Geht in der Nordsee-Welle Feierabendshow weiter. Schönen Dienstag, Nordwesten.

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10: Aktuell wechseln sich Sonne und Wolken bei uns im Nordwesten ab bei 23 Grad. Aktuell messen wir 24 Grad in Varel und in Tange, 23 in Schirum und Nordenham und 21 Grad haben wir auf Norderney. Der Nordseewelle 3-Tage-Trend. Morgen geht's eigentlich so weiter wie heute. Wir haben einen Mix aus Sonne und Wolken. Dazu bleibt es trocken mit 23 Grad. Donnerstag haben wir eigentlich ganz schön viel Sonne. Nachmittags kommen dann ab und zu mal so ein paar Wolken hinzu und gegen Abend kann es dann stellenweise ganz schön gewittern bei 27 Grad. Am Freitag haben wir dann wieder Sonne und Wolken im Wechsel. Schauer sind über den ganzen Tag verteilt, immer mal wieder möglich und gegen Nachmittag soll es erneut gewittern mit 20 Grad. Das nächste Niedrigwasser vor Schillig ist um 17.56 Uhr.
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11: Ich bin Imme Kasten. Schönen guten Tag. Die geplante Zuckersteuer, die fällt wohl deutlich umfangreicher aus als bisher angenommen. Laut Medienberichten betrifft es nämlich eine ganze Reihe an Getränken. Fabian Hoffmann.
12: Ja, so sieht's aus. Demnach sollen auch Zero-Getränke extra besteuert werden, ebenso wie Fruchtsäfte aus Konzentraten, Milchmischgetränke und alkoholfreies Bier. Wir haben beim Finanzministerium nachgefragt, da wollte man uns das weder bestätigen noch dementieren. Die Zuckersteuer soll ab kommendem Jahr erhoben werden, um den hohen Zuckerkonsum zu senken. Dazu kommen die Millioneneinnahmen für den Staat. Und mit der Ausweitung der Abgabe würden die nochmal deutlich nach oben gehen. Das Geld soll unter anderem an die klammen Krankenkassen gehen.
11: Bei VW sollen nur im Notfall Werke geschlossen werden. Das hat Konzernchef Blume auf einer Betriebsversammlung in Wolfsburg gesagt. Der VW-Vorstand erklärt sich diese Woche auf mehreren Veranstaltungen zum Sparplan des Autobauers. Weltweit sollen 50.000 Jobs gestrichen werden. Die Werke in Emden, Hannover, Zwickau und Neckarsulm stehen auf der Kippe. Die Ankündigungen zuletzt hatten bei den Beschäftigten für große Unsicherheit gesorgt. Sie werfen dem Vorstand eine desaströse Kommunikation vor. Digitale Medien bestimmen die Freizeit der Deutschen. Im Freizeitmonitor landet alles rund ums Internet, Smartphone, Fernsehen und Musik hören auf den Spitzenplätzen. Aber auch Chillen und Sport sind hoch im Kurs. Über die Hälfte der Befragten wird regelmäßig sportlich aktiv. Der gescheiterte Anschlag auf den Leipziger Flughafen sollte offenbar größer ausfallen, als bislang bekannt gewesen ist. Wie unter anderem die Süddeutsche Zeitung berichtet, wurde auf einem Feld in der Nähe des Flughafens eine weitere Sprengstoffdrohne gefunden. Sicherheitskreise vermuten Russland als Drahtzieher. In Köln schlagen ab heute Abend wieder die Herzen von Computerspielfans höher. Die Gamescom startet mit ihrer Eröffnungsshow. Richtig los geht's fürs breite Publikum am Donnerstag. Rund 1600 Aussteller präsentieren die neuesten Spiele und Trends. Bis zu 350.000 Besucher werden erwartet. 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
10: Besser ankommen mit dem besten Verkehrsservice. Die A1 Osnabrück Richtung Bremen zwischen dem Dreieck Sturm Bremen-Asten. Hier 5 Kilometer Stau, da steht ihr mindestens 50 Minuten länger. Dann die Gegenrichtung A1 Richtung Osnabrück zwischen dem Bremer Kreuz und Bremen-Asten. Hier 6 Kilometer Stau, da kommen für euch dann 25 Minuten obendrauf. Weiter geht's auf der A29 Wilhelmshaven Richtung Oldenburg zwischen Zetel und Varel-Bockhorn. Hier 2 Kilometer Stau, da sind es dann 10 Minuten plus. 5 Minuten sind es zuletzt auf der B212 in der Ortsumgehung Rodenkirchen. Zwischen Brake und Rodenkirchen-Sur-Würden. Hier haben wir momentan noch dichten Verkehr.
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10: Es wird geblitzt in Berumbur, Höhe dem Heideweg, dann in Brake in der Raiffeisenstraße. Außerdem blitzen sie gleich zweimal in Emden, einmal in der Brückstraße bei der Feuerwehr und dann noch Richtung Riepe, kurz nach der Brücke. Geblitzt wird außerdem in Großheide im Königsweg, hier sind 70 erlaubt. Dann in Jader Außendeich in der Außendeicher Straße. Geblitzt wird auch in Oldenburg in der Bahnhofsallee, Höhe des Bussardwegs. Dann in Rastede in der Burtjadinger Straße. Teure Fotos gibt's außerdem in Sandkrug in der Böhmerstädter Straße. Beim Autohaus, dann in Wiegboldsbur in der Ekelser Straße und zuletzt stehen sie in Wilhelmshaven in der Johann-Sebastian-Bach-Straße. Und wenn ihr jetzt noch was habt, Staus, Blitzer, Unfälle oder andere Störungen, dann immer gerne her damit zu uns. Am besten telefonisch oder ihr schickt uns einfach eine WhatsApp-Nachricht rein an die Nordseewelle-Hotline. Das ist die 04931 97 3000.
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10: Die nächste Fähre von Baltrum nach Nesmasil fährt heute Abend um 7:15.
7: Da startet der Nordwesten in die neue Stunde rein und da habe ich direkt mal eine Frage an euch. Wann war euch eigentlich das letzte Mal so richtig, richtig langweilig? Genau das könnte eurem Gehirn besser tun, als ihr denkt. Darum geht's gleich hier bei Nordseewelle. Ich bin der Chris und das ist jetzt der Sound aus Island. Orstes mit Flashback.

Langeweile hat einen ziemlich schlechten Ruf, dabei kann sie uns richtig gut tun. Ihr hört Nordsee-Welle am Dienstag mit dem Chris. Wer nicht sofort zum Handy greift, wenn gerade nichts passiert, gibt seinem Gehirn Zeit zum Abschweifen. Und dieses Abschweifen ist eine verdammt gute Superkraft. Das kann kreativer machen, die Geduld stärken und sogar dabei helfen, konzentrierter zu arbeiten. Also nicht jede langweilige Minute muss sofort gefüllt werden durchs Anschauen von irgendwelchen TikToks oder Reels. Und ganz ehrlich, bei der Nordsee-Welle-Playlist kann eh keinem langweilig werden. Kygo, Khalid und Griffin gibt's jetzt auf die Ohren mit Save My Love.

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7: Aktuell haben wir bei uns einen Mix aus Sonne und Wolken mit 23 Grad. Aktuell messen wir 24 Grad in Jeddelo, 24 auch in Stur, 23 in Neuschon, in Horomasil und 21 Grad messen wir auf Jüst. Der Nordseewelle 3-Tage-Trend. Ja, morgen geht's eigentlich so weiter wie heute mit einem Mix aus Sonne und Wolken. Dazu bleibt es trocken über den ganzen Tag mit 23 Grad. Donnerstag haben wir dann ganz schön viel Sonne, zumindest bis Nachmittag so 15 Uhr, dann kommen Wolken hinzu und gegen Abend kann es dann sogar stellenweise gewittern mit 27 Grad. Freitag haben wir wieder einen Mix aus Sonne und Wolken. Es kann allerdings immer mal wieder regnen, über den ganzen Tag verteilt und gegen Nachmittag kann es dann sogar wieder gewittern mit 20 Grad. Das nächste Hochwasser vor Wangerooge ist um 23.33 Uhr.
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8: Ich bin Christiane Hampe. Schönen guten Tag. VW-Chef Blume hat zum Auftakt der Serie von Betriebsversammlung in Wolfsburg nochmal klargestellt, wir müssen Kosten senken. Mit Blick auf mögliche Werksschließungen hat sich Blume aber nicht festgelegt. Aber für die Werke Emden, Hannover, Zwickau und Neckarsulm lasse sich noch keine wettbewerbsfähige Belegung für die 2030er Jahre darstellen, das sagt er. Morgen wird Blume in Emden erwartet. Dann soll ihm auch die gestern beschlossene Resolution zum Erhalt des ostfriesischen Werkes übergeben werden. Niedersachsens Gesundheitsminister Andreas Philippi läuft weiter Sturm gegen die geplante Abschaffung der telefonischen Krankschreibung und die Verschärfung der Krankschreibungspflicht. Das wird die Praxen nur noch mehr belasten. Philippi fordert, dass der Bund die geplanten Regelungen nochmal überdenkt. Zwei falsche Polizisten haben auf einer Landstraße in Ganderkesee versucht, einem Autofahrer 50 Euro Bußgeld abzuknöpfen. Die beiden hatten den 56-Jährigen überholt und mit einer Polizeikelle zum Anhalten gebracht. Der Mann wurde aber misstrauisch, rief den Notruf. Daraufhin riss einer der Täter die Dashcam aus dem Auto. Die beiden flüchteten daraufhin. Die Freiwillige Feuerwehr Norderney hat gestern einem Bastölpel das Leben gerettet. Der Vogel hatte sich in einem Netz verfangen. Das Tier hockte schon völlig erschöpft auf einer Buhne. Die Feuerwehrleute fingen den Vogel ein, befreiten ihn von den Netzresten und ließen ihn dann wieder frei. 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
7: Besser ankommen mit dem besten Verkehrsservice. Die A1 Osnabrück Richtung Bremen zwischen dem Dreiecksturm Bremen-Brinkum. Hier 3 Kilometer Stau, da verliert ihr mindestens eine ganze Stunde. Dann die Gegenrichtung A1 Richtung Osnabrück zwischen dem Bremer Kreuz und Bremen-Asten. Hier 7 Kilometer Stau, da habt ihr es dann nach 25 Minuten geschafft. Weiter geht's auf der A29 Wilhelmshaven Richtung Oldenburg zwischen Zetel und Varel-Bockhorn. Hier 1 Kilometer Stau, da kommt für euch 10 Minuten dazu. Dann die B436 Leer Richtung Hesel zwischen Leer-Ost und Hesel. Hier haben wir dichten Verkehr, da sind es dann 7 Minuten länger. Und zuletzt im Kreis Ammerland die L820 zwischen Wapeldorf und Herrenhausen. Da ist momentan beide Fahrtrichtungen gesperrt aufgrund eines kaputten LKWs.
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7: Es wird geblitzt in Aurich, in Schiromer Feld, dann in Berumbur im Linienweg. Außerdem stehen sie in Brake in der Raiffeisenstraße, dann in Emden in der Brückstraße bei der Feuerwehr und dann nochmal Richtung Riepe kurz nach der Brücke. Außerdem wird geblitzt in Friedeburg in der Upschörter Straße, hier sind 50 erlaubt. Dann in Großheide im Königsweg. Außerdem in Jader Außendeich in der Außendeicher Straße. Blitzer stehen auch in Oldenburg in der Bahnhofsallee Höhe des Bussardweg. Dann in Rastede in der Budjadinger Straße. Teure Fotos gibt's noch zweimal in Sandkrug in der Bümmerstädter Straße beim Autohaus und zuletzt in Wiegboldsbur in der Ekelser Straße. Und wenn ihr jetzt noch was habt, Staus, Blitzerunfälle oder andere Störungen, dann immer gerne her damit zu uns. Am besten telefonisch oder per WhatsApp an die Nordseewelle Hotline. Das ist die 04931973000.
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7: Die nächste Fähre von Norddeich nach Norderney fährt um 17:45.
9: Jetzt wechselt bei vielen hier im Nordwesten der Modus. Aus was muss ich noch machen wird, was mache ich heute Abend eigentlich? Eine ziemlich angenehme Frage nach einem Arbeitstag, finde ich. Die musikalische Antwort, die kommt direkt von Shabusi. Mit ihm geht's an die Bar. Ein Barsong bei Nordseewelle.

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Der Nordwesten macht sich so langsam Richtung Feierabend. Die letzten Mails noch abschicken und dann den PC runterfahren. Den Moment, den kennt, glaube ich, jeder. Der Arbeitstag ist vorbei, aber man hat noch ein paar Minuten, bis zu Hause wirklich Feierabend ist. Wir begleiten euch auf dem Weg dahin mit der meisten Musik und allen aktuellen Hits. Kamerad übernimmt bei Nordsee Welle mit Be Mine.

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5: Heute haben wir so richtig angenehmes Wetter bei uns im Nordwesten mit 23 Grad und einem Mix aus Sonne und Wolken über den ganzen Tag verteilt. Aktuell messen wir 24 Grad in Neuenburg, in Edewecht und in Beverstedt und 23 Grad in Ochtersum und 22 Grad messen wir auf Norderney. Der Nordseewelle 3-Tage-Trend. Gute Nachrichten, morgen geht's nämlich so weiter. Wir haben einen Mix aus Sonne und Wolken, dazu bleibt es trocken mit 23 Grad. Donnerstag haben wir dann zumindest vormittags ganz schön viel Sonne, dann kommen so ein paar Wolken hinzu und gegen Abend kann es stellenweise ganz schön gewittern mit 27 Grad. Am Freitag haben wir dann ebenfalls einen Mix aus Sonne und Wolken. Schauer sind da über den ganzen Tag verteilt möglich und gegen Nachmittag kann es dann wieder gewittern mit 20 Grad. Das nächste Hochwasser von Norddeich ist heute Abend um 22.59 Uhr.
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6: Ich bin Imme Kasten. Schönen guten Abend. Die geplante Zuckersteuer fällt wohl deutlich umfangreicher aus als bisher gedacht. Laut Medienberichten betrifft das eine ganze Palette an Getränken, darunter auch Zero-Varianten, Fruchtsäfte aus Konzentraten und alkoholfreies Bier. Die Zuckersteuer soll ab kommendem Jahr erhoben werden, um den hohen Zuckerkonsum zu senken. Dazu kommen die Millioneneinnahmen für den Staat. Und mit der Ausweitung der Abgabe würden die noch einmal deutlich nach oben gehen. Das Geld soll unter anderem an die klammen Krankenkassen gehen. Mit viel Druck auf dem Kessel ist die Bundesregierung zu ihrer Kabinettsklausur zusammengekommen. Hauptthema ist die angespannte wirtschaftliche Lage. Union und SPD wollen jetzt schnell die angeschobenen Reformen umsetzen. Und da geht's unter anderem um mehr Wettbewerbsfähigkeit und weniger Bürokratie. Bundesforschungsministerin Dorothee Bär.
7: Wir haben in Deutschland wahnsinnig viele schlummernde Potenziale, die wir heben wollen. Letzte positive Zahl, der Aufwärtstrend auch bei den Start-up-Zahlen gibt ganz große Hoffnung. Den Trend wollen wir weiter unterstützen, auch durch eine Innovationsfreiheitsoffensive. Das heißt konsequent weniger Förderbürokratie, dafür mehr Drive bei dem Transfer von der Forschung direkt in die Praxis.
6: Digitale Medien bestimmen die Freizeit der Deutschen. Im Freizeitmonitor landet alles rund ums Internet, Smartphone, Fernsehen und Musik hören auf den Spitzenplätzen. Aber auch Chillen und Sport sind hoch im Kurs. Über die Hälfte der Befragten wird regelmäßig sportlich aktiv. In Köln schlagen ab heute Abend wieder die Herzen von Computerspielfans höher. Die Gamescom startet mit ihrer Eröffnungsshow. Richtig los geht's fürs breite Publikum am Donnerstag. Rund 1600 Aussteller präsentieren die neuesten Spiele und Trends. Bis zu 350.000 Besucher werden erwartet. 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
5: Besser ankommen mit dem besten Verkehrsservice. Die A1 Osnabrück Richtung Bremen zwischen dem Dreiecksturm Bremen-Brinkum. Hier 3 Kilometer Stau, da verliert ihr mindestens eine Stunde. Dann die Gegenrichtung A1 Richtung Osnabrück zwischen dem Bremer Kreuz und Bremen-Asten. Hier 7 Kilometer Stau, da habt ihr es dann aber nach 25 Minuten geschafft. Weiter geht's mit 1 Kilometer Stau auf der A29 Wilhelmshaven Richtung Oldenburg. Zwischen Zetel und Farel-Bockhorn, da sind 7 Minuten plus. Und zuletzt haben wir einen kaputten LKW im Kreis Ammerland. Zwischen Wapeldorf und Herrenhausen ist momentan deswegen in beide Fahrtrichtungen gesperrt.
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5: Es wird geblitzt in Aurich, in Schiromer Feld, dann in Berumbur im Linienweg. Außerdem stehen sie in Brake in der Raiffeisenstraße, dann in Emden in der Brückstraße bei der Feuerwehr und dann nochmal Richtung Riepe kurz nach der Brücke. Außerdem wird geblitzt in Friedeburg in der Upschörter Straße, hier sind 50 erlaubt. Dann in Großheide im Königsweg. Außerdem in Jader Außendeich in der Außendeicher Straße. Blitzer stehen auch in Oldenburg in der Bahnhofsallee Höhe des Bussardweg. Dann in Rastede in der Budjadinger Straße. Teure Fotos gibt's noch 2-mal in Sandkrug in der Bümmerstädter Straße beim Autohaus und zuletzt in Wiegboldsbur in der Ekelser Straße. Und wenn ihr jetzt noch was habt, Staus, Blitzerunfälle oder andere Störungen, dann immer gerne her damit zu uns. Am besten telefonisch oder per WhatsApp an die Nordseewelle Hotline. Das ist die 04931 97 3000. Die nächste Fähre von Neuharlinger See nach Spiekeroog fährt um 10 nach 8 heute Abend.
8: Da startet der Nordwesten in den wohlverdienten Feierabend diese Woche mit mir, dem Chris. Und bei Apple steht auch was Neues an. Jedes Jahr das gleiche Spiel, neues iPhone im September. Doch 2026 könnte plötzlich alles anders sein. Darum geht's gleich. Jetzt ist erstmal Holy Humberstone dran mit To Love Somebody.

Es ist schon fast eine Tradition, dass Apple und Samsung jedes Jahr ein neues Smartphone rausbringen. 2026 könnte es aber einen Bruch geben. Die Nordseewelle Feierabendshow heute mit dem Chris. Im September stellt ja Apple immer seine neuesten Modelle vor, aber dieses Jahr soll kein normales iPhone 18 mit dabei sein. Stattdessen sollen zunächst die Pro-Modelle und ein neues Ultra erscheinen. Wer das günstigere Standard-iPhone will, der muss sich wohl bis Anfang 2027 gedulden. Bestätigt ist aber da noch nichts. Wir halten euch auf dem Laufenden. Startet gut in euren Feierabend jetzt mit Topic und A7S bei Nordseewelle. Komm.

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1: Heute haben wir bei uns im Nordwesten ganz schön viel Sonne über den ganzen Tag verteilt mit 23 Grad. Aktuell messen wir 24 Grad in Mormerland, in Wiefelstede und in Schwanewede und 22 Grad in Schillig und auf Langeoog. Der Nordseewelle 3-Tage-Trend. Ja, morgen geht's weiter mit einem Mix aus Sonne und Wolken. Dazu bleibt es trocken, so um die 23 Grad. Donnerstag haben wir viel Sonne, zumindest bis nachmittags. Dann kommen Wolken hinzu und gegen Abend kann es stellenweise dann gewittern mit 27 Grad. Am Freitag haben wir wieder einen Mix aus Sonne und Wolken. Schauer sind über den ganzen Tag verteilt möglich und gegen Nachmittag kann es dann gewittern, so um die 20 Grad. Das nächste Hochwasser vor Jüst ist um 23.03 Uhr.
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1: Die A1 Osnabrück Richtung Bremen zwischen dem Dreieckstollen Bremen-Brinkum. Hier 3 Kilometer Stau, da steht ihr mindestens eine ganze Stunde länger. Dann die Gegenrichtung A1 Richtung Osnabrück zwischen dem Bremer Kreuz und Bremen-Asten. Hier 7 Kilometer Stau, das kostet euch mindestens 25 Minuten Zeit.
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1: Es wird geblitzt in Aurich, in Schiromer Feld, dann in Berumbur im Linienweg. Außerdem stehen sie in Brake in der Raiffeisenstraße, dann in Emden in der Brückstraße bei der Feuerwehr. Außerdem steht ein zweiter Blitzer in Emden Richtung Riepe, kurz nach der Brücke. Dann stehen sie in Friedeburg in der Upschörter Straße. Außerdem in Großheide im Königsweg, dann in Jade-Außendeich in der Außendeicher Straße. Geblitzt wird auch in Oldenburg in der Bahnhofsallee, Höhe dem Bussardweg. Dann in Rastede in der Burt-Jadinger Straße. Die letzten beiden Blitzer stehen einmal in Sandkrug in der Bimmersteder Straße beim Autohaus und zuletzt in Wiegboldsbur in der Ekelser Straße. Und wenn ihr noch was habt, Staus, Blitzer, Unfälle oder andere Störungen, dann immer gerne her damit zu uns. Am besten telefonisch oder per WhatsApp an die Nordseewelle Hotline. Das ist die 04931 97 3000.
2: Vielleicht ist gerade erst die Haustür hinter euch zugefallen und ihr merkt, endlich Feierabend. Ey, habt ihr euch verdient. Dieser erste Moment zu Hause hat schon was. Wir geben euch dafür die passende Musik hier in der Nordseewelle Feierabend Show. Feels Like Falling in Love von Coldplay gibt's jetzt für den Nordwesten.

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Ich sag tschüss und bis morgen wieder ab 14.

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8: Ich bin Imme Kasten. Schönen guten Abend. Bei der Kabinettsklausur der Bundesregierung ist zum Auftakt die Stärkung der Wirtschaft das große Thema gewesen. Die Koalition hat sich dazu auch mit Spitzenvertretern der Branche getroffen. In den kommenden Monaten sollen die Weichen für mehr Wachstum gestellt werden und das in allen Bereichen, heißt es. Normen und Vorschriften sind wichtig und richtig, sagt etwa Bundesbauministerin Verena Huberts.
9: Aber ich glaube, wenn man mal so ein bisschen ins eigene Leben reinschaut, gerade in das Baugewerbe, dann merken wir, wir haben es auch ein Stück weit übertrieben. Technische Anforderungen, die immer weiter steigen, mit einhergehend die Baukosten. Dieser Weg der Überstandisierung, den müssen wir mal uns anschauen und vielleicht auch ein Stück weit wieder zurücktreten.
8: Die Menschen in Deutschland verbringen ihre Freizeit immer öfter digital. Social Media, Musik hören und Gaming gehören zu den Aktivitäten, die in den letzten 10 Jahren deutlich an Beliebtheit dazugewonnen haben. Das zeigt der neue Freizeitmonitor. Zukunftsforscher Ulrich Reinhardt sagt im ZDF.
10: Freizeit ist natürlich immer wirklich das, was uns gut tut. Insofern, glaube ich, werden viele Aktivitäten eine Konstanz behalten. Einfach chillen, nichts tun, faulenzen, natürlich sich auch unterhalten lassen, sich informieren. Das werden Aktivitäten sein, die auch in Zukunft gefragt sind. Ich glaube so ein Stück weit an eine Renaissance des Sozialen. Also lieber wollen wir doch unsere Freizeit mit anderen verbringen als alleine.
8: Die geplante Zuckersteuer fällt wohl deutlich umfangreicher aus als bisher gedacht. Laut Medienberichten soll sie auch für Zero-Getränke, Fruchtsäfte aus Konzentraten und alkoholfreies Bier gelten. Die Zuckersteuer soll ab kommendem Jahr erhoben werden, um den hohen Zuckerkonsum zu senken. Dazu kommen die Millioneneinnahmen für den Staat. In Japan gehen immer mehr Unternehmen ungewöhnlich mit der Hitze um. Seit April wurden 300 Exemplare einer Art Kühlschrank für Menschen verkauft. Die Kabine mit der Größe einer Telefonzelle wird unter anderem auf Baustellen eingesetzt. 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
3: Ich bin Imme Kasten. Schönen guten Abend. Die geplante Zuckersteuer fällt wohl deutlich umfangreicher aus als bisher gedacht. Laut Medienberichten trifft es eine ganze Palette an Getränken, darunter auch Zero-Varianten, Fruchtsäfte aus Konzentraten oder auch alkoholfreies Bier. Mehr dazu von Philipp Nützig.
4: Finanzminister Klingbeil sagte bei NTV, dass die ganze Bundesregierung hinter den Plänen zur Ausweitung stehe. Um welche Getränke es sich genau handelt, sei aber noch vertraulich. Die Bundesregierung erhofft sich von der Steuer, dass der Zuckerkonsum in der Bevölkerung sinkt. Gleichzeitig winken aber auch zusätzliche Steuereinnahmen, die den klammen Krankenkassen zugutekommen sollen.
3: Mit viel Druck auf dem Kessel ist die Bundesregierung zu ihrer Kabinettsklausur zusammengekommen. Hauptthema ist die angespannte wirtschaftliche Lage. Union und SPD wollen jetzt schnell die angeschobenen Reformen umsetzen. Und da geht's unter anderem um mehr Wettbewerbsfähigkeit und weniger Bürokratie. Bundesforschungsministerin Dorothee Bär.
5: Wir haben in Deutschland wahnsinnig viele schlummernde Potenziale, die wir heben wollen. Letzte positive Zahl, der Aufwärtstrend auch bei den Start-up-Zahlen gibt ganz große Hoffnung. Den Trend wollen wir weiter unterstützen, auch durch eine Innovationsfreiheitsoffensive. Das heißt konsequent weniger Förderbürokratie, dafür mehr Drive bei dem Transfer von der Forschung direkt in die Praxis.
3: Digitale Medien bestimmen die Freizeit der Deutschen. Im Freizeitmonitor landet alles rund ums Internet, Smartphone, Fernsehen und Musik hören auf den Spitzenplätzen. Aber auch Chillen und Sport sind hoch im Kurs. Über die Hälfte der Befragten wird regelmäßig sportlich aktiv. Der Handelsstreit zwischen Kanada und den USA eskaliert weiter. Die kanadische Regierung hat jetzt Vergeltungszölle im Wert von 20 Milliarden Dollar angekündigt. Am Wochenende waren Verhandlungen zwischen den USA und Kanada gescheitert. Daraufhin verhängten die USA Strafzölle gegen den Nachbarn. In Japan gehen immer mehr Unternehmen ungewöhnlich mit der Hitze um. Seit April wurden 300 Exemplare einer Art Kühlschrank für Menschen verkauft. Die Kabine mit der Größe einer Telefonzelle wird unter anderem auf Baustellen eingesetzt. 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
2: Ich bin Imme Kasten. Schönen guten Abend.

0: Die geplante Zuckersteuer fällt wohl deutlich umfangreicher aus als bisher gedacht. Laut Medienberichten trifft es eine ganze Palette an Getränken, darunter auch Zero-Varianten, Fruchtsäfte aus Konzentraten oder auch alkoholfreies Bier. Mehr dazu von Philipp Nützig.
1: Finanzminister Klingbeil sagte bei NTV, dass die ganze Bundesregierung hinter den Plänen zur Ausweitung stehe. Um welche Getränke es sich genau handelt, sei aber noch vertraulich. Die Bundesregierung erhofft sich von der Steuer, dass der Zuckerkonsum in der Bevölkerung sinkt. Gleichzeitig winken aber auch zusätzliche Steuereinnahmen, die den klammen Krankenkassen zugutekommen sollen.
0: Mit viel Druck auf dem Kessel ist die Bundesregierung zu ihrer Kabinettsklausur zusammengekommen. Hauptthema ist die angespannte wirtschaftliche Lage. Union und SPD wollen jetzt schnell die angeschobenen Reformen umsetzen. Und da geht's unter anderem um mehr Wettbewerbsfähigkeit und weniger Bürokratie. Bundesforschungsministerin Dorothee Bär.
2: Wir haben in Deutschland wahnsinnig viele schlummernde Potenziale, die wir heben wollen. Letzte positive Zahl, der Aufwärtstrend auch bei den Start-up-Zahlen gibt ganz große Hoffnung. Den Trend wollen wir weiter unterstützen, auch durch eine Innovationsfreiheitsoffensive. Das heißt konsequent weniger Förderbürokratie, dafür mehr Drive bei dem Transfer von der Forschung direkt in die Praxis.
0: Der Handelsstreit zwischen Kanada und den USA eskaliert weiter. Die kanadische Regierung hat jetzt Vergeltungszölle im Wert von 20 Milliarden Dollar angekündigt. Am Wochenende waren Verhandlungen zwischen den USA und Kanada gescheitert. Daraufhin verhängten die USA Strafzölle gegen den Nachbarn. US-Country-Sängerin Dolly Parton ist tot. Das hat ihre Familie mitgeteilt. Parton wurde 80 Jahre alt. Sie hatte zuletzt mit gesundheitlichen Problemen zu kämpfen und musste geplante Auftritte absagen. Zu ihren größten Hits gehören Jolene und 9 to 5. 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
2: Ich bin André Glatzel. Schönen guten Abend. Die geplante Zuckersteuer fällt wohl deutlich umfangreicher aus als bisher gedacht. Laut Medienberichten betrifft das eine ganze Palette an Getränken, darunter auch Sirup-Varianten, Fruchtsäfte aus Konzentraten und alkoholfreies Bier. Philipp Nitzig.
3: Finanzminister Klingbeil sagte bei NTV, dass die ganze Bundesregierung hinter den Plänen zur Ausweitung stehe. Um welche Getränke es sich genau handelt, sei aber noch vertraulich. Die Bundesregierung erhofft sich von der Steuer, dass der Zuckerkonsum in der Bevölkerung sinkt. Gleichzeitig winken aber auch zusätzliche Steuereinnahmen, die den klammen Krankenkassen zugutekommen sollen.
2: Mit viel Druck auf dem Kessel ist die Bundesregierung zu ihrer Kabinettsklausur zusammengekommen. Hauptthema ist die angespannte wirtschaftliche Lage. Union und SPD wollen jetzt schnell die angeschobenen Reformen umsetzen. Da geht es unter anderem um mehr Wettbewerbsfähigkeit und weniger Bürokratie. Bundesforschungsministerin Dorothee Bär.
4: Wir haben in Deutschland wahnsinnig viele schlummernde Potenziale, die wir heben wollen. Letzte positive Zahl, der Aufwärtstrend auch bei den Start-up-Zahlen gibt ganz große Hoffnung. Den Trend wollen wir weiter unterstützen, auch durch eine Innovationsfreiheitsoffensive. Das heißt konsequent weniger Förderbürokratie, dafür mehr Drive bei dem Transfer von der Forschung direkt in die Praxis.
2: Die deutsche Wirtschaft ist von Mai bis Juni um 0,3% gewachsen und das trotz des Iran-Kriegs. Das Statistische Bundesamt hat seine erste Schätzung damit um 0,1 Prozentpunkte nach oben korrigiert. Grund für das Plus ist die gute Exportentwicklung. US-Country-Sängerin Dolly Parton ist tot. Das hat ihre Familie mitgeteilt. Parton wurde 80 Jahre alt. Sie hatte zuletzt mit gesundheitlichen Problemen zu kämpfen und musste geplante Auftritte absagen. Zu ihren größten Hits gehören Jolene und 9 to 5. Bei VW sollen nur im Notfall Werke geschlossen werden. Das hat Konzernchef Blume auf einer Betriebsversammlung in Wolfsburg gesagt. Der VW-Vorstand erklärt sich die Woche über auf mehreren Veranstaltungen zum Sparplan des Autobauers. Weltweit sollen 50.000 Jobs gestrichen werden. 4 Werke in Deutschland stehen vor dem Aus. 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
1: Ich bin André Glatzel. Schönen guten Abend. Die Zuckersteuer ab kommenden Jahr soll offenbar ausgeweitet werden. Laut Medienberichten sollen mehr Getränke betroffen sein als bislang gedacht, zum Beispiel Siroprodukte oder auch pflanzliche Milchalternativen. Für den Staat würde das natürlich deutlich mehr Steuereinnahmen bedeuten. Darum gehe es dabei aber nicht, sagte Finanzminister Klingbeil bei NTV.
2: Das Ziel ist doch klar. Wir sehen, dass wir unsere Kinder schützen müssen, dass wir das Gesundheitssystem stärken müssen. Das ist in vielen anderen Ländern passiert. Das machen wir hier auch. Und ich kann Ihnen aus den Gesprächen, glaube ich, sagen, dass da auch die ganze Bundesregierung dahinter steht. Das ist etwas, was wir auf den Weg bringen. Und das ist doch richtig, um unsere Kinder zu schützen, um dafür zu sorgen, dass man in Deutschland gesünder lebt. Dafür ist eine solche Steuer dann noch richtig.
1: Die befürchteten Werksschließungen bei VW sind noch keine beschlossene Sache. Das hat Konzernchef Blume bei einer Betriebsversammlung in Wolfsburg gesagt. Die Infos von Tim Britztrupp.
3: Sie seien immer die letzte und teuerste Lösung, sagte Blume. Der Vorstand äußert sich die Woche über auf mehreren Veranstaltungen zu den Sparplänen. Weltweit sollen 50.000 Stellen gestrichen werden. Die Werke Emden, Hannover, Zwickau und Neckarsulm stehen auf der Kippe. Die Ankündigungen zuletzt hatten bei den Beschäftigten für große Unsicherheit gesorgt. Sie werfen dem Vorstand eine desaströse Kommunikation vor.
1: Bei der Kabinettsklausur der Bundesregierung ist zum Auftakt die Stärkung der Wirtschaft das große Thema gewesen. Die Koalition hat sich dazu auch mit Spitzenvertretern der Branche getroffen, die jetzt Taten sehen wollen. In den kommenden Monaten sollen die Weichen für mehr Wachstum gestellt werden. Der Handelsstreit zwischen Kanada und den USA eskaliert weiter. Die kanadische Regierung hat jetzt Vergeltungszölle im Wert von 20 Milliarden Dollar angekündigt. Am Wochenende waren Verhandlungen zwischen den USA und Kanada gescheitert. Daraufhin verhängten die USA Strafzölle gegen den Nachbarn. Die Country-Welt trauert um eine ihrer ganz Großen. Dolly Parton ist im Alter von 80 Jahren verstorben. Parton wurde mit Hits wie Jolene oder 9to5 weltberühmt. Außerdem sorgte sie mit ihrer Imagination Library dafür, dass Millionen Bücher kostenlos an Kinder verschickt wurden. 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
1: Ich bin André Glatzel. Schönen guten Abend. Die geplante Zuckersteuer fällt wohl deutlich umfangreicher aus als bisher gedacht. Laut Medienberichten betrifft das eine ganze Palette an Getränken, darunter auch Zero-Varianten, Fruchtsäfte aus Konzentraten und alkoholfreies Bier. Philipp Nützig.
2: Finanzminister Klingbeil sagte bei NTV, dass die ganze Bundesregierung hinter den Plänen zur Ausweitung stehe. Um welche Getränke es sich genau handelt, sei aber noch vertraulich. Die Bundesregierung erhofft sich von der Steuer, dass der Zuckerkonsum in der Bevölkerung sinkt. Gleichzeitig winken aber auch zusätzliche Steuereinnahmen, die den klammen Krankenkassen zugutekommen sollen.
1: Bei der Kabinettsklausur der Bundesregierung ist zum Auftakt die Stärkung der Wirtschaft das große Thema gewesen. Die Koalition hat sich dazu auch mit Spitzenvertretern der Branche getroffen. In den kommenden Monaten sollen die Weichen für mehr Wachstum gestellt werden und das in allen Bereichen. Normen und Vorschriften sind wichtig und richtig, sagt etwa Bundesbauministerin Verena Huberts.
3: Aber ich glaube, wenn man mal so ein bisschen ins eigene Leben reinschaut, gerade in das Baugewerbe, dann merken wir, wir haben es auch ein Stück weit übertrieben. Technische Anforderungen, die immer weiter steigen, mit einhergehend die Baukosten. Dieser Weg der Überstandisierung, den müssen wir mal uns anschauen und vielleicht auch ein Stück weit wieder zurückdrehen.
1: Trotz Iran-Krieg ist die deutsche Wirtschaft von Mai bis Juni um 0,3% gewachsen. Das hat das Statistische Bundesamt mitgeteilt. Und damit seine Schätzung von Ende Juli um 0,1 Prozentpunkte nach oben korrigiert. Insbesondere die gute Entwicklung bei den Exporten ist dafür ausschlaggebend. Die Luftfahrtbranche in Deutschland bleibt im Sinkflug. Der Flughafenverband hat seine Jahresprognose nochmal nach unten korrigiert. Er geht nun von rund 217 Millionen Passagieren aus. Ein Grund ist der Iran-Krieg. Der Flughafenverband kritisiert aber auch die Standortbedingungen mit hohen Kosten. Ein Lottospieler aus Schleswig-Holstein hat den Euro-Jackpot geknackt. Der Tipper hatte alle Zahlen richtig angekreuzt und damit fast 40 Millionen Euro abgeräumt. Erst Anfang August hatte ein Spieler aus Nordrhein-Westfalen beim Euro-Jackpot mehr als 32 Millionen Euro gewonnen. 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
1: Ich bin André Glatzel. Die Zuckersteuer ab kommenden Jahr soll offenbar ausgeweitet werden. Laut Medienberichten sollen mehr Getränke betroffen sein als bislang gedacht. Zum Beispiel Siroprodukte oder auch pflanzliche Milchalternativen. Für den Staat würde das natürlich deutlich mehr Steuereinnahmen bedeuten. Darum gehe es dabei aber nicht, sagte Finanzminister Klingbeil bei NTV.
2: Das Ziel ist doch klar. Wir sehen, dass wir unsere Kinder schützen müssen, dass wir das Gesundheitssystem stärken müssen. Das ist in vielen anderen Ländern passiert. Das machen wir hier auch. Und ich kann Ihnen aus den Gesprächen, glaube ich, sagen, dass da auch die ganze Bundesregierung dahinter steht. Das ist etwas, was wir auf den Weg bringen. Und das ist doch richtig, um unsere Kinder zu schützen, um dafür zu sorgen, dass man in Deutschland gesünder lebt. Dafür ist eine solche Steuer dann noch richtig.
1: Die befürchteten Werksschließungen bei VW sind noch keine beschlossene Sache. Das hat Konzernchef Blume bei einer Betriebsversammlung in Wolfsburg gesagt. Die Infos von Tim Britztrup.
3: Sie seien immer die letzte und teuerste Lösung, sagte Blume. Der Vorstand äußert sich die Woche über auf mehreren Veranstaltungen zu den Sparplänen. Weltweit sollen 50.000 Stellen gestrichen werden. Die Werke Emden, Hannover, Zwickau und Neckarsulm stehen auf der Kippe. Die Ankündigungen zuletzt hatten bei den Beschäftigten für große Unsicherheit gesorgt. Sie werfen dem Vorstand eine desaströse Kommunikation vor.
1: Mit viel Druck auf dem Kessel ist die Bundesregierung zu ihrer Kabinettsklausur zusammengekommen. Hauptthema ist die angespannte wirtschaftliche Lage. Union und SPD wollen jetzt schnell die angeschobenen Reformen umsetzen. Da geht es unter anderem um mehr Wettbewerbsfähigkeit und weniger Bürokratie. Der Handelsstreit zwischen Kanada und den USA eskaliert weiter. Die kanadische Regierung hat jetzt Vergeltungszölle im Wert von 20 Milliarden Dollar angekündigt. Am Wochenende waren Verhandlungen zwischen den USA und Kanada gescheitert. Daraufhin verhängten die USA Strafzölle gegen den Nachbarn. Die Country-Welt trauert um eine ihrer ganz Großen. Dolly Parton ist im Alter von 80 Jahren verstorben. Parton wurde mit Hits wie Jolene oder 9-to-5 weltberühmt. Außerdem sorgte sie mit ihrer Imagination Library dafür, dass Millionen Bücher kostenlos an Kinder verschickt wurden. 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
1: Ich bin André Glatzel. Die geplante Zuckersteuer fällt wohl deutlich umfangreicher aus als bisher gedacht. Laut Medienberichten betrifft das eine ganze Palette an Getränken, darunter auch Sirup-Varianten, Fruchtsäfte aus Konzentraten und alkoholfreies Bier. Philipp Nützig.
2: Finanzminister Klingbeil sagte bei NTV, dass die ganze Bundesregierung hinter den Plänen zur Ausweitung stehe. Um welche Getränke es sich genau handelt, sei aber noch vertraulich. Die Bundesregierung erhofft sich von der Steuer, dass der Zuckerkonsum in der Bevölkerung sinkt. Gleichzeitig winken aber auch zusätzliche Steuereinnahmen, die den klammen Krankenkassen zugutekommen sollen.
1: Mit viel Druck auf dem Kessel ist die Bundesregierung zu ihrer Kabinettsklausur zusammengekommen. Hauptthema ist die angespannte wirtschaftliche Lage. Union und SPD wollen jetzt schnell die angeschobenen Reformen umsetzen. Da geht es unter anderem um mehr Wettbewerbsfähigkeit und weniger Bürokratie. Bundesforschungsministerin Dorothee Bär.
3: Wir haben in Deutschland wahnsinnig viele schlummernde Potenziale, die wir heben wollen. Letzte positive Zahl der Aufwärtstrend